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3: Noch mit Kollegin Laura als Ersatz für Anna. Guten Morgen. Und gleich mit meinem absoluten Lieblingsmenschen, dem Jakob. Der ist wieder da. 8,5 Wochen Dänemark-Urlaub hat er gehabt. Wahnsinnig entspannt ist er. Ob er uns vermisst hat, das hat er uns gleich mal live im Radio zu sagen. Wir sind gespannt.
4: Mein Lebensziel übrigens, dein Lieblingskollege zu werden.
3: Das, du bist auf einem guten Weg. Es ist nicht so schwer tatsächlich. Ja.
4: Dann hören wir jetzt Jenny mit dem Song über dich.
3: Dracula, danke. Und da ist schon wieder der Minuspunkt. Ja.

0: endlich wieder zusammen. Guten Morgen, hier ist Energy am Morgen mit der lieben Kollegin Laura als Ersatzförder. Guten Morgen, die wieder mal Urlaub hat. Und bei dem Lieblingskollegen, jetzt habe ich es gesagt, Jakob.
1: Hallo.
0: Du bist wieder da. Du hattest 8 Wochen Dänemark Urlaub.
1: Es waren 3.
0: Und wie war denn das? Warum machst du immer so lange Urlaub? Warum sahst du so schrecklich erholt aus? Das war ja Wahnsinn.
1: Naja, weil es da einfach ruhig ist. Und du hast viel Natur. Du hast, ich sag mal, gutes Essen, viel Essen. Ja, und einfach Strand vor der Haustür.
0: Ja, viel geschlafen wahrscheinlich auch.
1: Sehr viel geschlafen. Also es bestand eigentlich nur aus Schlafen, der ganze Urlaub.
0: Dann sei doch mal auch ehrlich, damit es uns nicht so wehtut. Hast du irgendwas, also wurde dir irgendwann mal langweilig? Hast du was vermisst aus Deutschland? Also es kann ja nicht alles gut gewesen sein.
1: Also doch, war schon sehr viel gut. Und ich frage mich immer noch, warum wir nicht alle zusammen dahin ziehen können?
0: Ja, gerne.
1: War es schon sehr angenehm da. Aber natürlich so nach 2,5 Wochen war einfach so dieser Punkt erreicht, wo man sich gesagt, jetzt will ich schon mal wieder noch was machen.
0: Ja,
1: irgendwie in meinem Leben. Ich möchte noch was erleben, was machen.
0: Ja.
1: Und ich möchte auch einfach mal wieder vor dem Mikrofon sitzen.
0: Ja. Lass es dir nicht aus der Nase rausziehen.
2: Habe ich noch nie erlebt, sowas.
0: Wirklich, ich könnte die ganze Zeit.
2: Kann ich nicht nachfühlen.
0: Lass es dir jetzt nicht aus der Nase rausziehen, sondern hast uns schon vermisst quasi. Das kannst du schon sagen.
1: Das könnte man so ein bisschen könnte man das sagen.
0: Würdest du jetzt sagen?
1: Ja, vielleicht würde ich zugeben.
0: Gott,
1: vielleicht.
0: Der ist so
2: das
0: verliebt
2: haben wir auf Band.
0: Das ist ja Wahnsinn. Aber schön, dass du wieder da bist auf jeden Fall.
2: Ja,
0: toll mit euch. Sehr gut.

0: Energy. Das spielen wir heute mit der lieben Tanja. Guten Morgen.
1: Guten Morgen.
0: Hallo, grüß dich, hier ist der Ben für dich. Wir spielen eine Runde Stadtland Energy. Dazu brauchst du einen Buchstaben. Der wird ausgespuckt von unserem Zufallsgenerator. Wir gucken mal. L. L wie Liebe.
1: Okay.
0: Mehr fällt mir selber nicht ein, aber du musst ja auch spielen, Liebe. Tanja, pass auf. L ist der Buchstabe. Wir haben 30 Sekunden. Du brauchst 5 richtige Antworten. Hab ich mal irgendwie eine blöde Kategorie, wo du sagst, da fällt mir mit L nichts ein, sagst du einfach weiter und dann gebe ich dir eine neue und dann schaffen wir diese 5 richtigen Antworten zusammen. Bist du bereit?
1: Ja, bin ich.
0: Dann legen wir los. Achtung, 30 Sekunden ab jetzt. Ein Haustiername mit L.
1: Lia.
0: Eine Sportart mit L.
1: Leichtathletik.
0: Ein Kündigungsgrund. Ui.
1: Läuse.
0: Ein Kompliment mit L.
1: Liebenswert.
0: Ja, und eine Süßigkeit.
1: Eine Süßigkeit mit L. Lakritze.
0: Also, wenn die Kollegschaft Läuse hat, dann hat es aber sowas von den Sender zu verlassen. Ist genau auch meine Meinung. Gratulation, Tanja, du hast gewonnen.
1: Dankeschön.
0: Das hat Tanja super gemacht. Seid ihr auch so gut im Stadtland Energy spielen? Dann beweist es doch. Geht mal in die Energy-App und meldet euch an.

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1: Morgen, so Jakob, dein Stichwort.
2: Ja, also man merkt es bei uns in Berlin auf jeden Fall jeden Tag. Es wird irgendwie immer aggressiver im Straßenverkehr. Und eine neue Befragung bei der Unfallforschung der Versicherer gibt einem da irgendwie recht. Es wird gesagt, es wird deutlich mehr gedrängelt, gehupt und rechts überholt. Gut, die Hälfte im Verkehr würde sich direkt abreagieren, wenn man sich mal über jemanden ärgert. Und auch mit dem Rad sind nicht wirklich alle vorbildlich. 40% halten zum Beispiel nicht mal an Zebrastreifen an, wenn da jemand rüber will. Dann gibt es bei uns in der Bundesregierung ja gerade die Idee, dass jetzt schnell mehr beim Hitzeschutz gemacht werden sollte. Bei den Grünen ist man da nicht so begeistert. Da wird zum Beispiel kritisiert, dass Finanzminister Klingbeil erst überall Geld kürzen würde und jetzt dann eben doch wieder was vom Bund verteilen will. Wenn das Ganze jetzt Thema im Bundestag wird, dann will man bei den Grünen aber auch dafür stimmen. Auch die Linke ist wohl pro. Und an Stränden werden ja immer wieder ganz verrückte Sachen angespült. An der italienischen Adriaküste hat man jetzt aber sogar eine echte Urne gefunden. Die kommt eigentlich aus Deutschland. Medien vor Ort sagen, die Behörden prüfen jetzt, wie die Urne dahin gekommen ist. Entweder ist die nach einer Seebestattung angespült worden oder jemand hat sie absichtlich da am Strand zurückgelassen.
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5: Unser Freund und Helfer Chatty hat neues Level freigeschaltet.
1: Wow.
5: Neue Funktion. Da können wir richtig was erleben mit. Ah. Was genau das ist, das hören wir gleich.
1: Erstmal hören wir Olivia Rodrigo. Drop Dead hier auf Energy. Habt den allerschönsten Dienstag.

0: Kurze Frage, braucht die Menschheit das wirklich? Guten Morgen, hier ist Energy am Morgen mit Laura und mir, Ben. Nein, wir meinen nicht unsere Sendung, braucht die Menschheit das wirklich, sondern eine Neuerung bei ChatGPT. Ab sofort könnt ihr nicht nur da bei Restaurants was suchen, sondern ihr könnt auch da einen Tisch reservieren. Aha. Schon. Wie praktisch.
1: Ja, wie funktioniert das Ganze? Ihr sagt der KI, wann, wo, wie viele Personen kommen. Mhm. Ihr sagt, auf welche Küche ihr Lust habt. Ach. Und dann schlägt Chatty euch Restaurants und verfügbare Uhrzeiten vor. Daraus müsst ihr dann nur noch auswählen. Ein Haken gibt es aber an der Sache. Die Lokale müssen für Online-Reservierungen mit dem Portal OpenTable arbeiten. Sonst, ja, geht das Ganze nicht.
0: Finde ich eigentlich eine ganz nette Idee. Kleine Triggerwarnung, wenn ihr dann im Restaurant seid, müsst ihr aber schon mit Menschen kommunizieren. Also dann ist es vorbei mit Technik. Dann sitzen Menschen neben euch, rauchen vielleicht, schnattern, schmatzen, lachen zu laut. Also da sind dann die Menschen vor Ort.
1: Dann mache ich das nicht.
0: Nee, dann war es eine Quatschidee. Chatty, was anderes.

0: grüßt euch. Hier ist Energy am Morgen mit Laura und Bent und wir haben ganz frische Musik für euch.
1: Und zwar von James Blunt, der hat was Neues rausgebracht, oh. Tastes Like Summer. Und ich muss ja sagen, ich liebe James Blunt, weil ja, You're Beautiful und sowas immer sehr, sehr, ja, ich sag mal, slow, herzliche Songs. Aber der hat ja auch einen schönen Humor über sich selbst, macht sich immer bei YouTube und so bei Instagram, folgt dem mal, der macht sich über sich selbst lustig. Und jetzt hat er eine neue Facette und zwar so ein bisschen melancholisch-sommerlich. Feels Like Summer, Tastes Like Summer ist das Ding hier auf Energy. Hey.

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3: Morgen, so Jakob, dein Stichwort.
4: Ja, bei uns in Berlin ist

0: Es ist ja manchmal schon ziemlich anstrengend, im Verkehr unterwegs zu sein. Es wird halt einfach immer aggressiver. Und das sagt auch eine neue Studie. Bei der Unfallforschung der Versicherer, fast jeder und jeder Zweite im Auto drängelt deutlich mehr. Und es reagieren sich auch Leute im Auto direkt ab, wenn sie mal sauer sind. Es wird gesagt, hat einfach auch damit zu tun, dass die Leute immer mehr gestresst sind, auch im Privaten. Und dann würde man sich eben im Auto abreagieren. Auf dem Rad ist es aber auch nicht viel besser. Auch da sind die Leute wohl immer riskanter unterwegs. Und deswegen ist die Ansage der Forschenden, mehr im Verkehr kontrollieren und härtere Strafen einführen. Nur so wird's wohl besser. Dann wird unsere Bundeswehr gerade immer größer. Im Moment hat man über 186.000 Soldatinnen und Soldaten. So viele wie seit 13 Jahren nicht mehr. In der letzten Zeit haben sich einfach immer mehr freiwillig gemeldet. Das dürfte auch mit den Briefen an junge Leute zu tun haben. Wer 18 ist, bekommt ja jetzt immer so einen Fragebogen zugeschickt. Männer müssen den ausfüllen. Für Frauen ist das freiwillig. Und die Sportwagen von Ferrari sind ja schon immer sehr teuer. Jetzt hat man aber mal wieder ein ganz besonderes Modell für noch mehr Kohle versteigert. Es geht um das allererste Modell beim ersten E-Ferrari, dem Luce. Das ist einfach mal für umgerechnet über 34 Millionen Euro versteigert worden, das Auto. Obwohl der Wagen in der Fanszene am Anfang erst so gar nicht angekommen ist. Das Geld geht jetzt komplett an wohltätige Zwecke.
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4: Ja, und Kollegin Anna Gutmorgen hat große Probleme und zwar mit ihrem Auto. Wobei, Auto kann man es nicht richtig bezeichnen. Sie fährt ja einen Fiat 500 und hat sich letztens trotzdem nicht richtig rausgetraut aus der Karre. Was da los ist und warum diese Frau scheinbar nicht einparken kann, das gibt's alles gleich. Jetzt gibt's erstmal Bibi Rexha für euch mit New Religion am Dienstagmorgen. Die

0: habe ich mich fast nicht mehr aus dem Auto rausgetraut. Mm. Schönen guten Morgen, Energy am Morgen ist an mit mir, Anna, guten Morgen und Ben.
1: Was ist passiert?
0: Mir ist ein Fehler an mir aufgefallen.
1: Ja.
0: Und ja, passiert selten, aber mir ist ein Fehler aufgefallen. Ich fahre ja sehr, sehr gerne Autochen mit meinem kleinen Fiat.
1: Machst du auch gut?
0: Fahr auch, also parke auch sehr gerne, vor allen Dingen seitliches Einparken.
1: Ja.
0: Allerdings auf der rechten Seite.
1: Oh yeah.
0: Jetzt bin ich gestern zum Training gefahren, Parkplatz auf der linken Seite frei.
1: Ja.
0: Ja, gar kein Problem. Dann fahren wir, parken wir doch mal
1: andersrum.
0: Seitlich links ein.
1: Ging
0: ich
1: gar nicht.
0: Kann das ja gar nicht. Also ich kann das ja gar nicht.
1: Ja, ja, ja.
0: Ich glaube, ich habe 20 Mal hin und her mich irgendwie umorientiert. Die Leute haben schon draußen geguckt. Das war mir ja richtig unangenehm.
1: Oh nein.
0: Dann. Und ich hätte wirklich mir ein Kanu mit ins Auto mitnehmen können,
1: ja,
0: dass ich von meinem Auto rüberschippern kann zum Bürgersteig,
1: oh,
0: weil so viel Platz da
1: und
0: war.
1: Und hast es dann so stehen lassen?
0: Ich habe es einfach stehen gelassen.
1: Nee,
0: ich habe es einfach gelassen. Ich habe gedacht, ja, das ist jetzt so. Damit müssen wir jetzt irgendwie leben.
1: Frechheit.
0: Ich kann nicht linksseitig einparken, Ben.
1: Das musst
0: du mir noch mal beibringen.
1: Gerade mit einem Fiat 500, was ja ein Einkaufswagen ist,
0: ja,
1: im Endeffekt, müsste es möglich sein.
0: Keine Chance.

0: Fake. Hier bei Energy am Morgen mit euren zwei Lieblingsmenschen, Jakob und mir, Ben. Und Anna, guten Morgen, ist auch da. Jakob hat eine Behauptung, wir müssen raten, Fakt oder Fake.
1: Beim Handball darf man auch reinköpfen und das zählt dann als Tor.
2: Nein.
1: Fakt oder Fake?
2: Das darf man.
0: Ein
2: es
0: Kopfball?
2: Passiert nie. Also ich gucke seit 20 Jahren Handball und ich habe noch nie einen Kopfball mitbekommen, darfst du aber. Also du darfst mit den Armen, du darfst den kompletten Rumpf, du darfst sogar Knie und Oberschenkel benutzen.
0: Ja.
2: Du darfst nur keinen Unterschenkel und keinen Fuß, dann gibt es einen Freiwurf für den Gegner.
0: Ich glaube, wir sagen Fakt.
2: Es ist ein Fakt.
1: Also beim Handball darf man auch reinköpfen, das Tor ist ein
3: Fakt.
1: Und das war schon die perfekte Erklärung.
0: Super. Das ist wirklich hier wieder. Kaum ist Jakob wieder da mit Anna zusammen. Ha, mein Schatz, das hast du ja super gewusst. Danke, mein Schatz, das hast du aber auch super gefragt.
2: Also beim Thema Handball, Ben, du kannst vieles, aber
0: danke.
2: Beim Thema Handball machst du mir nichts vor.
0: Der Ball gehört an den Fuß, nicht in die Hand. Das ist dann die richtige Sportart. Wir machen weiter, Martin Garrix, Ed Sheeran zusammen mit Repeat It. 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

0: Schön ist es, zu wissen, dass es Ärger gibt und man hat nichts damit zu tun. Guten Morgen, hier ist Energy am Morgen mit mir, Ben, und mit meiner lieben Kollegin Anna. Guten Morgen, 1,20 groß, und mit dem liebsten Kollegen Jakob, 2,7 Meter groß.
1: Hallo.
0: Und gleich wird die 1,20 große mal richtig hier, wie sagt man, meckern müssen.
2: Jetzt gibt's meine Standpauke. Also Urlaub von uns hat ja jeder verdient.
0: Klar.
2: Ich war ja auch auf Palma, schön Mallorca.
0: Grüße.
2: Das waren jetzt aber 4 Tage, 5 Tage, das ist ja wohl angemessen. Jakob, du warst jetzt 3 Wochen im Urlaub.
1: Ja.
2: Jedes Jahr 3 Wochen Dänemark. Und jedes Jahr höre ich ab Woche anderthalb, ja, irgendwie haben wir jetzt schon alles gesehen. Irgendwie bin ich viel am Schlafen und irgendwie ist es ein bisschen langweilig. Warum macht man dann 3 Wochen am Stück Dänemark-Urlaub? Jedes Jahr.
1: Weil es da super ruhig ist. Hast du eine Ahnung? Also ich lag teilweise ja in der Nacht, lag ich da und wusste nicht, ob ich noch lebe. Weil ich habe quasi auf den Ohren so gar keine Info gehabt. Also kein Wind, es ging draußen kein Strauch, kein gar nichts, kein Auto, keine Menschen. Und das ist einfach Erholung.
2: Aber es kann ja nicht so erholend sein, wenn du dann Kollege Ben schreibst nach 1,5 Wochen.
0: Nach 2,5 Wochen, wo er kurz davor war, eh wieder nach Hause zu fahren.
2: Ja, mir ist langweilig alles gesehen. Ich höre jedes Jahr dasselbe. Ich würde mal sagen, splitte das doch einfach. Man macht doch mal 1,5 Wochen, dann musst du wieder arbeiten und dann nochmal 1,5 Wochen.
0: Hör doch mal
2: drauf. Das wäre doch viel sinnvoller.
0: Hör doch auf die 24-Jährige.
1: Ich wäre dafür, du kommst mich einfach im Urlaub besuchen, dann können wir ein paar Tage Party machen und dann ist alles schick.
2: In Dänemark, wo du nicht mal den Wind hörst, wo Ruhe ist, wo du wieder im Sarg liegst.
0: Da sind sexy Handballer. Anna, guten Morgen. Das,
2: oh, damit hast du
0: also,
2: mich natürlich.
0: Also, 4 Wochen Dänemark-Urlaub nächstes Jahr.
2: Oh Gott.
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3: Gucken wir uns das Berliner Wetter an. Das sieht gar nicht mal so schlecht aus. Ja, wir haben jetzt nicht die bumsheißen Temperaturen, 22 Grad maximal. Aber die Regenwahrscheinlichkeit, die ist sehr gering. Wenn überhaupt Regen, dann so ein bisschen am Vormittag und Nachmittag.
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5: Auf den Berliner Straßen ist ordentlich was los. Die 111 ist stadteinwärts wegen einer Ölspur zwischen Schulzendorfer Straße und Waldmannsuster Damm gesperrt. Und es wundert mich, dass du so gute Laune hast, Jakob, weil ich habe mal wieder eine Meldung vom Tiergartentunnel.
3: Oh.
5: Bis einschließlich Freitag ist die Ein- und Ausfahrt am Reichpeach-Ufer geschlossen. Nach einem Unfall muss da die Mittelinsel repariert werden. Kommt da nicht lang.
6: Oh, ganz tief durch.
5: Gute Fahrt.
3: Und danke. Jakob, dann bleiben wir bei dir. Wir müssen nämlich doch darüber reden, warum die Leute im Verkehr in Berlin immer aggressiver werden.
6: Vielleicht liegt es am Tiergartentunnel. Ja. Es ist nicht nur ein Gefühl mit diesem aggressiver werden. Es ist wirklich so. Eine neue Studie bei der Unfallforschung der Versicherer sagt, es wird immer mehr gedrängelt, gehupt und auch da rechts überholt, wo das eigentlich nicht erlaubt ist. Der Psychologe Patrick Riese sagt bei NTV, wir sind einfach immer mehr überfordert.
7: Sei es im Beruf, sei es im Privaten. Und das führt natürlich dazu, dass wir dauergestresst sind, dass wir eine sehr kurze Zündschnur haben. Und das überträgt sich natürlich auch aufs Fahrverhalten. Das heißt, so wie ich mich fühle, so fahre ich dann auch.
6: Ja, übrigens, nicht nur Leute im Auto werden immer rücksichtsloser bei uns in Berlin. Es betrifft auch Leute auf dem Fahrrad. Also wir müssen uns alle mal einfach eine Runde besser.
3: Mhm.
6: Dann hat es wohl einen Hackerangriff auf die Verwaltung bei uns in Berlin gegeben. Der RBB berichtet, man untersucht jetzt noch, welche Daten da vielleicht abgeflossen sein könnten. Die Bau- und die Verkehrsverwaltung sind auf jeden Fall seit Freitagabend vorsorglich vom Netz. Also da hat man jetzt intern kein Internet mehr. Man soll aber noch arbeitsfähig sein.
3: Ja, klar.
6: Ich weiß nicht, ob man schon die Faxgeräte ausprobiert hat. Und an Stränden werden ja immer wieder ganz verrückte Sachen gefunden. An der italienischen Adriaküste hat man jetzt aber sogar eine echte Urne gefunden.
3: Ja.
6: Die kommt ursprünglich aus Deutschland. Es war auch Asche drin. Medien vor Ort sagen, die Behörden prüfen jetzt, wie die Urne da überhaupt hingekommen ist. Also entweder ist die von der Seebestattung von da aus irgendwie abgetrieben oder jemand hat die halt absichtlich extra dahin gebracht und da stehen lassen.
3: Aber das kann bei einer Seebestattung passieren, dass ich dann wieder an die Küste getrieben werde und dann sitze ich da in meiner Urne?
6: Das ist ja witzlos, oder?
3: Nee, dann keine Seebestattung, sondern lieber Wald oder sowas.
5: Ach Ben, darüber reden wir doch
3: ich
5: gar nicht.
3: Ich muss da langsam drüber
5: du
3: reden.
5: Du wirst 140.
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3: Es gibt eine ungeahnte Nebenwirkung von Freundschaften. Worum es geht und was eure Gesundheit damit zu tun hat, das besprechen wir alles noch vor 7.
5: Vorher schwingen wir hier zusammen das Tanzbein. Mm. Warum sich das so richtig lohnt, auch morgens, das hört ihr alles nach Ray, Where's My Husband. Jetzt erstmal eine Runde Palm Monkey, The Palm Tree Boy mit Afghazi. Schönen guten Morgen.

0: ihr heute schon getanzt? Nein? Ja, dann wird's Zeit. Guten Morgen, hier ist Energy am Morgen mit Anna. Guten Morgen und mir Ben für euch. Diese News hören wir nämlich alle gerne. Menschen, die regelmäßig tanzen, sind weniger neurotisch. Neurotisch heißt innere Unruhen, oft am Grübeln, emotional labil. Wer regelmäßig tanzt, ist davon weniger betroffen. Anna, guten Morgen.
1: Ja, fühle ich mich ja fast gar nicht angesprochen.
0: Lass uns lostanzen.
1: Emotional labil, null. Die perfekte Mucke gibt's hier bei uns. Ja. Unser Stream of the Week, Energy Dance. Hört mal.

0: toll.
1: Ja, tanzen macht einfach Bock und ihr seid bei uns richtig. Wir haben über 40 Streams für euch, alle for free, alle zu finden in der Energy App.
0: Wir machen jetzt weiter mit Teddy Swims, da kann man auch so tanzen, Mr. Know It All, hier für euch auf Energy. 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

0: Morgen Berlin, es ist 6.45 Uhr, ganz genau.
1: Und wir haben einen absoluten Energy-Hit für euch jetzt, und zwar Apache 207 mit Roller.
2: Und jetzt werdet ihr euch denken, Gott, ist die Kleine jung. Oh Gott, oh Gott. Der Song kam ja 2019 raus, ist somit sein bekanntester Hit. 2019 war ich 17. Das heißt, das war dann so meine Oberschulzeit.
1: Ja.
2: Und Ben, da kannst du aber sicher sein. Wer da in einem Schnuff zu kurzen Rock auf irgendwelchen Tischen zugetanzt hat und ein bisschen mit dem Booty rumgeschickt hat, das ist so meine Schulzeit. Das muss man sich mal geben.
1: Ich kann nicht verstehen, dass es noch unanständiger war als jetzt schon, dass dein Leben noch chaotischer war, dass wir eher Richtung, es wird langsam aus
2: der
1: Kontrolle.
2: Jetzt sind wir gerade richtig auf das Ziel geraten.
1: Ja, ja, fantastisch.
2: Früher war vorbei.
1: Roller, hier auf Energy.
3: Warum

0: Wünsche, bleib gleich.
1: Freunde sind das Wichtigste, was es gibt auf der Welt. Warum? Weil Freunde halten gesund. Den Beweis gibt's jetzt hier.
2: Schön, dass ihr mit dabei seid, Energy am Morgen. Ist an hier mit mir, Anna, guten Morgen und Ben.
1: Morgen.
2: Und jetzt ist es ganz offiziell. Menschen, die zufriedener mit Freundschaften und Beziehungen sind, denen geht es körperlich und seelisch besser. Plus, wer viele Freunde hat, bleibt auch lange gesund.
1: Oh, toll, mein Gott, nicht schlecht.
2: Dass Freundschaften uns gut tun, wissen wir schon. Und eine neue Studie weist das jetzt das erste Mal nach mit Daten aus 22 Ländern.
1: Wie viele Freunde haben wir denn, Anna, guten Morgen, mit 24?
2: Also, ich muss sagen, ich habe nicht viele Freunde, aber dafür halt echt dicke, enge Freunde.
1: Ja.
2: Zwei sind Jakob und Ben, mit denen ich hier jeden Morgen moderiere.
1: Im wahrsten Sinne das zwei Menschen, die jeden Tag bezahlt werden, um mit dir Zeit zu verbringen. Anna, guten Morgen.
2: Ach Quatsch, wie verlastest du dir? Dann schreibt er mir gleich eine Sprachnachricht. Anna, guten Morgen, wir haben uns lange so nicht gehört. Weißt du, was ich die ganze Zeit dir schon sagen wollte?
1: Jetzt wird's privat.
2: Ja.
1: Wir machen weiter mit Kamerad und Hug Yourself.

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11: Morgen, so Jakob, dein Stichwort.
12: Ja, bei uns in Berlin ist es ja manchmal schon ziemlich anstrengend, im Verkehr unterwegs zu sein. Es wird halt einfach immer aggressiver. Und das sagt auch eine neue Studie. Bei der Unfallforschung der Versicherer fast jeder und jeder Zweite im Auto drängelt deutlich mehr. Und es reagieren sich auch Leute im Auto direkt ab, wenn sie mal sauer sind. Es wird gesagt, hat einfach auch damit zu tun, dass die Leute immer mehr gestresst sind, auch im Privaten. Und dann würde man sich eben im Auto abreagieren. Auf dem Rad ist es aber auch nicht viel besser. Auch da sind die Leute wohl immer riskanter unterwegs. Und deswegen ist die Ansage der Forschenden, mehr im Verkehr kontrollieren und härtere Strafen einführen. Nur so wird's wohl besser. Dann wird unsere Bundeswehr gerade immer größer. Im Moment hat man über 186.000 Soldatinnen und Soldaten. So viele wie seit 13 Jahren nicht mehr.

0: her. In der letzten Zeit haben sich einfach immer mehr freiwillig gemeldet. Das dürfte auch mit den Briefen an junge Leute zu tun haben. Wer 18 ist, bekommt ja jetzt immer so einen Fragebogen zugeschickt. Männer müssen den ausfüllen, für Frauen ist das freiwillig. Und die Sportwagen von Ferrari sind ja schon immer sehr teuer. Jetzt hat man aber mal wieder ein ganz besonderes Modell für noch mehr Kohle versteigert. Es geht um das allererste Modell beim ersten E-Ferrari, dem Luce. Das ist einfach mal für umgerechnet über 34 Millionen Euro versteigert worden, das Auto. Obwohl der Wagen in der Fanszene am Anfang erst so gar nicht angekommen ist. Das Geld geht jetzt komplett an wohltätige Zwecke.
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4: Tja, es ist Mitte August und ja, liebe Freunde, wir müssen über Weihnachten sprechen. Warum sich das Thema wirklich aufdrängt, das hört ihr noch vor halb acht.
5: So, und jetzt können wir wieder alle durchatmen. Ihr könnt beruhigt in den Tag starten. Ich bin ja wieder da.
4: Die Alte.
5: Ich war schön am Ballermann, ja. Aber auch Mallorca, Palma habe ich mir anguckt und habe ein paar Geschichten aus dem Urlaub, die ich euch natürlich nicht vorenthalten möchte. Hört alles nach Bruno Mars. Jetzt erstmal Shakira, Burner Boy, klingt auch nach Urlaub mit Die Die auf Energy.

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0: Und da habe ich mal wieder gemerkt, mein Herz schlägt nur für eine Insel. Bum, bum, bum, bum, bum, bum. Energy morgens an, hier mit mir, Anna, guten Morgen, und Ben.
1: Morgen.
0: Bin frisch aus dem Urlaub zurück, war 4 Tage lang in Palma de Mallorca.
1: Oh.
0: Und lieber Ben, ich habe so einen richtig, richtig schönen Urlaub gemacht, der einfach so einen Wechsel hatte. 2 Tage Ballermann an
1: natürlich.
0: Der Playa, Ballermann 6 und 7,
1: T-Shirts
0: mega
1: Papierkönig.
0: Es war ganz, ganz toll. Ja. Die Atzen habe ich getroffen. Easy Glück hat die eine Stimmung gemacht, das
1: toll.
0: War richtig geil.
1: Toll.
0: Danach muss ich aber sagen, war meine soziale Batterie auch wieder leer. So für die nächsten 2 bis 3 Jahre möchte ich auch wirklich keine neuen
1: Fertig.
0: Menschen mehr kennenlernen.
1: Ja, sehr gut.
0: Und danach haben wir richtig schön das Kontrastprogramm gemacht in Palma. Wir waren nämlich dann in der Südwestküste.
1: Ja.
0: Da gibt es ja ein paar Yachthäfen.
1: Ja, super
0: wir
1: schön.
0: Haben uns Villen angeguckt im Wert von 20 bis 40 Millionen Euro.
1: Hallo,
0: sind
1: toll.
0: Wir nur vorbeigefahren.
1: Ja.
0: Also ganz, ganz toll. Und da habe ich wieder gemerkt, das ist einfach eine so schöne Insel.
1: Ja.
0: Wenn ihr dieses Jahr noch Urlaub habt oder sagt, nächstes Jahr, ich überlege schon mal, Mallorca, da hast du halt wirklich alles. Von Party bis einfach Chili Vanilli.
1: Auf jeden Fall.
0: Schickimicki, alles mit dabei.
1: So eine schöne Insel, würdest du sagen, ist deine Lieblingsinsel, Mallorca? Oder was würdest du Sylt ins Gesicht sagen, wer deine Lieblingsinsel ist.
0: Sylt mag ich ja auch sehr
1: Aha.
0: gerne. Da ist natürlich immer mit dem Wetter ein bisschen schwieriger.
1: Ja, gut, stimmt.
0: Mallorca
1: oder Sylt? Was sagt der was sagt das Bauch?
0: Ich habe heute ein Bierkönig-Shirt an. Ich sage natürlich Mallorca.
1: Wir bleiben ein bisschen beim Thema Urlaub. Viele Kolleginnen und Kollegen haben gerade PHS,
0: was?
1: Ohne es zu wissen. Was dahinter steckt, das besprechen wir mit euch. 7:40 Uhr hier bei Energy am Morgen.
0: Jetzt erstmal eine Runde Jack Style. Turn the lights auf. Schönen Dienstag.

0: Guten Morgen Berlin, schön wach werden. Es ist genau 7.14 Uhr. Nur noch 10 Tage, der Countdown läuft. Dann treffen wir uns alle im Festsaal Kreuzberg. Hi, schönen guten Morgen, Energy am Morgen ist an, hier mit mir, Anna, guten Morgen und Ben.
1: Morgen.
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1: Da sollte jetzt Antonia in der Leitung sein. Guten Morgen.
2: Guten Morgen.
1: Grüße dich, hier ist der Ben für dich. Wir spielen eine Runde Stadt, Land, Energy. Dazu brauchen wir einen Buchstaben und der Buchstabe kommt jetzt hier. O. O wie Obacht, mein neues Lieblingswort. O ist der Buchstabe, 30 Sekunden haben wir. Du brauchst 5 richtige Antworten, um am Ende zu gewinnen. Hast du mal eine blöde Kategorie, dir fällt mir ohne nichts ein, ist es kein Problem. Du sagst einfach weiter, okay?
2: Okay.
1: Wir schaffen das auf jeden Fall zusammen. Unsere 30 Sekunden starten jetzt. Ein Kompliment mit O.
2: Weiter.
1: Ein Politiker.
2: Ach, weiter, machen.
1: Etwas am Himmel mit O.
2: Obelisk, keine Ahnung.
1: Ja, nee, komm, ein fliegender Obelisk. Nehmen wir eine Farbe mit O.
2: Orange.
1: Ja, eine Verabschiedung.
2: Oh Gott, das ist ein scheiß Wort. Nein, weiter.
1: Eine Insel mit O?
2: Ach, ey, ich bin raus.
1: Das ist passiert, manchmal steht man auf dem Schlauch. O ist auch nicht der einfachste Buchstabe, muss man sagen, weil man denkt die ganze Zeit, da muss es ja was geben. Und dann, es hat leider diesmal nicht geklappt.
2: Ach, ist das schlimm.
1: Schade, das hat leider nicht geklappt. Aber wenn ihr auch mal Standard Energy mitspielen wollt, dann geht mal in die Energy-App und meldet euch an.

0: Es ist passiert, wir sind mitten im Jahr und dürfen scheinbar schon frohe Weihnachten wünschen. Guten Morgen, hier ist Energy am Morgen mit Anna. Guten Morgen und mir Ben für euch. Denn es ist passiert. Ich bin in den Supermarkt gegangen und was habe ich gesehen? Mitten im Jahr Weihnachtsschokolade.
1: Warum freust du dich jetzt darüber? Warum grinst du mich so an? Ich finde das furchtbar.
0: Das ist, ich finde es
1: unheimlich. Wir sind mitten im Jahr, wir haben noch Monate, bis dann wieder Weihnachten ist.
0: Ein halbes Jahr.
1: Warum muss ich denn jetzt schon Weihnachtsdeko kommen? Also ich habe letztens Halloween-Sachen gesehen, da dachte ich so, okay, naja, so gut, da können wir vielleicht schon mal ein bisschen mitarbeiten.
0: Langsam, aber sicher, ja.
1: Aber Weihnachten, also wollt ihr mich verarschen, das ist immer zu früh, das funktioniert nicht.
0: Ich wollte gerade selber sagen, ist noch ein halbes Jahr, aber es ist gar nicht mehr so lange, Anna. Guten Morgen, noch 4 Monate oder sowas, dann sind wir schon fast Richtung
1: was
0: Weihnachten.
1: Was habt ihr denn immer alle mit Weihnachten? Ich verstehe das nicht. Ja, das ist das Fest der Familie und der Liebe. Kann man mal einen Tag sich angucken. Aber ansonsten, also warum muss ich mich da immer Monate drauf vorbereiten? Und diese Schokolade, was Leute auch an Schoki fressen in der Zeit.
0: Aber es ist, und da ist das Problem und deswegen freue ich mich ganz heimlich und da ecke ich jetzt auch gerne an. Ich liebe ja Weihnachtsschokolade. Und ich finde Sachen wie Spekulatius zum Beispiel, schade, dass das eine saisonale Sache ist. Ich liebe Spekulatius, wo hinten noch so die Mandeln dünn drauf sind. Oh, das sollte das ganze Jahr geben und ich freue mich, dass das jetzt schon gibt, weil ich das jetzt schon heimlich naschen kann.
1: Das glaube ich nicht. Vielleicht mache ich mich jetzt auch unsympathisch, aber einfach so diese ganzen Süßigkeitskram. Wie gesagt, einmal kann ich dran knabbern, aber nicht die ganze Zeit. Das ist alles so fett, das ist alles so viel. Oh. Ich brauche doch jetzt noch keine Spekulatius mit irgendwelchen Mandeln.
0: Das ganze Jahr über Spekulatius. Das ist mein Motto. Das wäre meine Wahlkampagne, um ehrlich zu sein. Los
1: wirklich?
0: Geht's.
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2: Gucken wir uns das Berliner Wetter an, das sieht erstmal gar nicht so schlecht aus, weil das mit dem Regen soll am Vormittag oder Nachmittag kommen, wenn überhaupt, okay. Denn die Wahrscheinlichkeiten, die werden immer geringer. Die Temperaturen sind 21 Grad maximal.
3: Ich sag mal so, auf den Berliner Straßen ist ordentlich was los. Tiergartentunnel ist bis einschließlich Freitag die Ein- und Ausfahrt am Reichpitschufer geschlossen. Nach einem Unfall muss da die Mittelinsel repariert werden. Oh, das kann dauern.
2: Hey.
3: Und A111 stadteinwärts wegen einer Ölspur zwischen Schulzendorfer Straße und Waldmannsusterdamm ist da alles gesperrt. Ihr braucht rund 2 Stunden länger.
2: Gratulation. Puh. Bei uns in Berlin wird es auf den Straßen vielleicht auch deswegen gefühlt immer aggressiver, Jakob. Denn es ist nicht nur ein Gefühl.
4: Es ist wirklich so, ja. Eine neue Studie der Unfallforschung, der Versicherer sagt, fast die Hälfte im Auto drängelt, wenn es mal nicht schnell genug geht. Und bei 40% auf dem Fahrrad wird gern mal die Vorfahrt erzwungen. Der Psychologe Patrick Riese sagt bei NTV, wie man damit umgehen soll, wenn man mal zu doll aggro wird.
5: Erstmal langsam bis 10 zählen und dann reagieren. Dann darf ich auch schreien, wütend sein. Aber meistens ist es dann so nach 10 Sekunden, wir bleiben entspannt und gelassen.
4: Was auch ein Problem im Verkehr ist, immer mehr benutzen bei der Fahrt das Handy. Ist besonders krass bei Leuten so zwischen 18 und 35. Und das kann halt auch noch super schnell gefährlich werden.
2: Ja.
4: Dann muss ja die U-Bahn-Brücke über den Gleisdreieckpark eigentlich so schnell wie möglich abgerissen werden, weil der Zustand immer schlechter wird. Da soll so ein Ersatzneubau hin. Der Tagesspiegel schreibt, das könnte sich alles aber jetzt noch mehr verzögern, um vielleicht nochmal 10 Monate. Denn nein, einige Leute wollen dafür sorgen, dass in dem Park keine Bäume gefällt werden. Problem ist nur, wenn der Zustand der Brücke noch schlechter wird, dann muss die nämlich erstmal ganz gesperrt werden und dann gibt es so schnell keinen neuen Ersatzbau.
2: Nein.
4: Und nicht wundern, wenn ihr gerade in der Bau- oder Verkehrsverwaltung niemanden erreicht oder auch keine Post bekommt, da hat es wohl einen Hackerangriff gegeben. Der RBB berichtet, da hat man alles erstmal vorsorglich vom Netz genommen. Könnte sein, dass da auch sensible Daten erbeutet worden sind. Das will man jetzt erstmal ganz genau checken.
2: Obacht mit den Hackerangriffen.
3: Wann muss ich denn bei der Bau- oder Verkehrsverwaltung anrufen?
4: Wenn du zum Beispiel einen Anwohnerparkausweis haben möchtest.
3: Oh, habe ich.
2: Hab ich noch nicht, siehst du, komme ich jetzt auch nicht ran.
3: Da musst du da mal anrufen.
2: Verdammte Axt.
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2: Gleich gibt es wieder unser Generationsquiz Alt versus Jung. Weiß Anna, welcher Mann unter anderem für seine Grotte berühmt wurde? Die Auflösung gibt es um 10 vor 8.
3: Grotte ist auch ein schönes Wort, lange nicht mehr gehört. Vorher sprechen wir über das PHS. Viele Kolleginnen und Kollegen sind betroffen, ohne es zu wissen. Was da bitte los ist, hört ihr alles nach Harry Styles. Jetzt erstmal der fantastische Alex Warren mit Fever Dream.

0: Jetzt geht es um PHS. Guten Morgen, hier ist Energy am Morgen für euch mit Anna. Guten Morgen, mir Ben.
1: Hallo.
0: PHS ist Post-Holiday-Syndrom. Was ist das? Der Moment, wenn ihr aus dem Urlaub zurückkommt und statt Erholung fühlt ihr nur Erschöpfung. Anna, guten Morgen. Kommst gerade aus dem Urlaub? Kennst du dieses Gefühl?
1: Es geht, ich würde eher sagen, mit unserer Frühschicht natürlich verbunden. Ja. Also ich bin ja gestern gar nicht ins Bett gekommen.
0: Ja,
1: ich habe irgendwie drei
0: Rhythmus.
1: Stunden nur gepennt, genau, ja. Aufgrund des anderen Rhythmus. Aber ansonsten, ja, ab und zu kann ich das schon nachvollziehen. Gerade auch vielleicht, wenn man Partyurlaub oder so gemacht hat. Wie können wir das denn verhindern? Das haben wir Dr. Volker Busch gefragt. Der ist Neurowissenschaftler und auch Autor. Eine Vorbereitung ist wichtig. Ganz gefährlich ist es, im Urlaub anscheinend nichts zu machen.
2: Das Gehirn ist

0: gar nicht dafür da, nichts zu tun. Das können viele Menschen gar nicht. Und wenn man sich dazu zwingt, weil man denkt, genau das wäre jetzt wichtig, dann kommen einem erst recht Gedanken oder Sorgen in den Kopf. Und dann ist man von der Entspannung weit entfernt. Also dann empfehle ich lieber, sich die Freizeit auch etwas dichter zu gestalten, dass man rausgeht, etwas tut. Das gleicht einen dann viel, viel besser aus, als nichts zu tun und in Wahrheit dann die ganze Zeit zu grübeln und nachzudenken.
1: Nichts tun im Urlaub habe ich noch nicht gemacht.
2: Lieb ich. Rumliegen, 2-3 Tage, was essen, überlegen, was man als nächstes isst und zwischendurch schlafen. Das ist ein Traum eigentlich.
1: Nein, das ist ja langweilig.
2: Muss alles ändern.
1: Wie kommen wir jetzt wieder im Alltag an? Ein wichtiger Tipp und was ihr am ersten Arbeitstag beachten solltet, oder bin ich ja auch gespannt, das besprechen wir 10 nach 8 hier bei Energy am Morgen.
2: Jetzt gibt es erstmal Tempest City mit Self-Aware für euch hier auf Energy.

0: Da haben wir es genau. 7:45. Schönsten guten Morgen, Berlin.
1: Und da haben wir natürlich immer die besten neuen Hits für euch. Jetzt gibt's Topic und Becky G mit Sorry Papi.
2: Und die gute Becky G ist so ein richtiges Industry-Kind. Also die hat seitdem sie 9 schon gemacht, Musikvideos gemacht und verschiedene Sachen und Werbespots aufgetreten. Aber aus einem ganz emotionalen Grund. Und zwar ging es der Familie finanziell nicht so gut. Und sie wollte dann so aktiv, hat sie gesagt, nein, mit 9 Jahren, ich möchte schon meinen Beitrag dazu leisten, dass die Familie hier ein bisschen besser dasteht finanziell.
1: Ach, das ist ja süß.
2: Wie toll, mit 9 habe ich noch gar nicht geholfen, bin ich ganz transparent, da habe ich nur gekostet. Wie war es bei dir, Anna? Guten Morgen?
1: Ich glaube, ich war bestimmt rotzfrech. Mit 9, wie dritte, vierte Klasse.
2: Nee. Da denkt man, man hat das Leben im Griff.
1: Ja, ich glaube, da war ich eine ganz freche Mausi.
2: Becky G war schon fleißig. Hier ist sie jetzt mit Sorry Papi.

0: gibt es etwas für alle 40-Jährigen, aber auch für die 20-Jährigen. Wer 100 ist, darf auch gerne mitmachen. Ja. Och, und komm, was soll's. Wer gerade geboren wurde, darf auch mal ran.
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0: Ihr habt's gehört, Energy am Morgens an, hier mit mir, Anna, guten Morgen und Ben. 15
2: Morgen.
0: Jahre trennen uns, das heißt zwischen mir und Ben wirklich eine komplette Generation. Und wir fragen uns, was weiß denn die eine Generation über die jeweils andere so?
2: Wer oder was ist Hugh Hefner?
3: Ah, oh.
2: Gen Z, ja. Anna, guten Morgen. Hugh Hefner.
3: Oh, das sagt mir doch was. Ist das ein Schauspieler?
2: Ja, aber kennst du irgendwie einen Film, wo er mitgemacht hat, Hugh Hefner?
3: Sowas James Bond-mäßiges.
2: Hugh Hefner und der erste James Bond vielleicht sogar?
3: Ja, vielleicht.
2: Nee, ist komplett falsch. Hugh Hefner war nicht James Bond, aber er war auch ein cooler Kerl zu seiner Zeit. Das ist der Gründer von Playboy.
0: Der hat diesen. Ach Gott, ja, natürlich.
2: Und der ist doch dann in seinem. Da ist es ihr wieder eingefallen. Ja. Sehr gut. Das ist natürlich die große Frage, die du auch selber dann im Podcast da beantwortet hast. Anna, guten Morgen im Playboy. Ist es eine Möglichkeit?
0: Also, ich finde, wenn alles super ästhetisch ist, würde ich es niemals ausschließen. Mhm, also, ganz nacki da auf gar keinen Fall. Aber so, wir wissen doch alle, wie wir aussehen.
2: So,
0: und ich bin zufrieden mit mir und meinem Körper.
2: Ja.
0: Ja, eben im Bikini. Also auf die 3 cm Stoff kommt es jetzt auch nicht mehr an. Wenn es ästhetisch ist, würde ich es machen. Sorry, Papa.
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0: Oh, wäre die mal im Playboy. Das wäre krass. Oh. Taylor Swift mit Elizabeth Taylor gibt jetzt hier auf Energy immer die besten neuen Hits. Elizabeth.

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8: Morgen, so Jakob, dein Stichwort.
9: Ja, bei uns in Berlin ist es ja manchmal schon ziemlich anstrengend, im Verkehr unterwegs zu sein. Es wird halt einfach immer aggressiver. Und das sagt auch eine neue Studie. Bei der Unfallforschung der Versicherer fast jeder und jeder Zweite im Auto drängelt deutlich mehr. Und es reagieren sich auch Leute im Auto direkt ab, wenn sie mal sauer sind. Es wird gesagt, hat einfach auch damit zu tun, dass die Leute immer mehr gestresst sind, auch im Privaten. Und dann würde man sich eben im Auto abreagieren. Auf dem Rad ist es aber auch nicht viel besser. Auch da sind die Leute wohl immer riskanter unterwegs. Und deswegen ist die Ansage der Forschenden, mehr im Verkehr kontrollieren und härtere Strafen einführen. Nur so wird's wohl besser. Dann wird unsere Bundeswehr gerade immer größer. Im Moment hat man über 186.000 Soldatinnen und Soldaten. So viele wie seit 13 Jahren nicht mehr. In der letzten Zeit haben sich einfach immer mehr freiwillig gemeldet. Das dürfte auch mit den Briefen an junge Leute zu tun haben. Wer 18 ist, bekommt ja jetzt immer so einen Fragebogen zugeschickt. Männer müssen den ausfüllen. Für Frauen ist das freiwillig. Und die Sportwagen von Ferrari sind ja schon immer sehr teuer. Jetzt hat man aber mal wieder ein ganz besonderes Modell für noch mehr Kohle versteigert. Es geht um das allererste Modell beim ersten E-Ferrari, dem Lus. Das ist einfach mal für umgerechnet über 34 Millionen Euro versteigert worden, das Auto. Obwohl der Wagen in der Fanszene am Anfang erst so gar nicht angekommen ist. Das Geld geht jetzt komplett an wohltätige Zwecke.
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13: Ja, und wir sprechen heute über PHS. Mhm. Kennt kaum einer, aber jeder hatte schon damit zu tun.
8: Die ganze Geschichte gibt's noch. Holly Humberstone, To Love Somebody. Wir starten aber erstmal rein mit Kygo, Khalid und Griffin. Save My Love. Habt einen wunderschönen Dienstag.

0: Fühlt ihr euch auch ein bisschen PHS? Schönsten guten Morgen wünschen wir euch. Energy am Morgen ist an. Hier mit mir, Anna. Guten Morgen und Ben.
1: Morgen.
0: Wir bequasseln heute das PHS, das Post-Holiday-Syndrom. Mhm. Der Moment, wenn ihr aus dem Urlaub zurückkommt und statt Erholung fühlt ihr euch einfach nur erschöpft.
1: Kenn ich. Dauert bei mir genau eine Sekunde. Dauert bei mir eine gestresste S-Bahnfahrt, Bahnfahrt, irgendwas. Einmal auf Arbeit irgendwie ein Meeting zu viel. Schon denke ich mir, ich brauche wieder Urlaub.
0: Ich bin ja so eine Heimwehmaus. Ja. Deswegen habe ich das nicht ganz so.
1: Hast
0: du
1: das nicht so gut für dich? Gut für
0: Aber
1: dich.
0: Wir sprechen da heute mit Dr. Volker Busch. Rüber. Er ist Neurowissenschaftler und Autor.
1: Ja, wir fragen uns, wie können wir dieses PHS denn verhindern?
2: Bevor man arbeitet, ein, zwei Tage zu Hause noch so langsam in seinen ursprünglichen Rhythmus wieder eingrooven, das hilft wirklich sehr. Und der erste Tag der Arbeit sollte nicht der absolut härteste sein. Es ist gut, wenn man das Gehirn so ganz langsam daran gewöhnt, dass es jetzt wieder etwas leisten muss.
1: Anna, guten Morgen. Das ist dein erster Tag nach dem Urlaub. Wie geht's deinem Gehirn?
0: 4:30 Uhr dachte ich, mein Kopf heute. Was machen wir? Warum haben wir schon geschlafen? Eigentlich werden wir ja noch wach.
1: Ja, ganz
0: andere
1: Rhythmus.
0: Ich komme aus Palma, Mallorca.
1: Ach, das ist ja bei uns besonders schwer.
0: Ja, wild.
1: Es ist die Frage, wie kommt ihr damit klar? Ne? Wie kommt ihr aus dem Urlaub? Wie kommt ihr wieder bei der Arbeit an? Schickt uns doch einfach mal eine WhatsApp dazu.
0: Unser Chef macht zum Beispiel mega. Ja. Der hat nämlich noch eine Abwesenheitsmail, einfach 2 Tage später. Der ist schon auf Arbeit, aber der kriegt trotzdem die Mail. Er ist erst 2 Tage später da mal so zum Reinkommen. Finde ich mega smart.
1: Mega clever. Grundsätzlich ist unser Chef eine meiner großen Vorbilder. Oh. Das ist so ein toller Mann, so ein toller Mensch. Ich möchte mich korrigieren. Damit liebe Grüße hier im Radio an dich, Flo. Oh. Wir machen weiter mit Tame Impala und Jenny und Dracula.
0: Deswegen verdienst du wieder mehr.

0: Original nur hier bei Energy am Morgen mit Anna. Guten Morgen und mir Ben. Der liebe Jakob hat eine Behauptung. Wir müssen raten, sag mal, lügt er gerade oder erzählt er die Wahrheit?
1: Das höchste Bußgeld jemals im Straßenverkehr sind 10.000 Euro gewesen in Norwegen. Fakt oder Fake?
0: Norwegen passt schon mal. Die Skandinavier sind ja notorisch streng, was sowas angeht. Mhm. Finde ich auch ganz gut. Ich finde fast schon 10.000 zu wenig. Anna, guten Morgen, lass doch mal verrückt sein. 38.000 musste mal jemand, weil er 3 cm falsch geparkt war. Sowas. Das wäre dann erst 10.000.
2: Ja, oder so krass zu schnell gefahren. Ja. Also wirklich in der 30er-Zone, weiß Gott, wie schnell.
0: Ja. Ja.
2: Was unfassbar gefährlich ist und dann auch verdient. Deswegen, okay, dann sagen wir Fake, es war noch höher.
0: Noch mehr Fake.
1: Also, das höchste Bußgeld jemals im Straßenverkehr sind 10.000 Euro gewesen in Norwegen, ist ein...
2: Fake.
1: Nee, es war in der Schweiz. Da ist ein Typ mit seinem Sportwagen statt 120 km/h einfach mal mit 290 erwischt worden.
2: Oh Gott.
1: Und dann durfte er dafür 665.000 Euro bezahlen.
0: Ach du Scheiße.
2: Also umgerechnet dann, ne? Das sind ja die Franken.
1: Ja, richtig.
2: Sagst du Franken?
0: 650, nee. Ja, in der Schweiz sind Franken, ja. Aber es sind 650.000 Euro.
1: 65.000. 665.000 Euro.
0: Ich verstehe die Zahl gar nicht. Das ist ja unglaublich. Da bist du einfach pleite dein Leben lang. Du ackerst nur ab, dass du da einmal durchgerannt bist.
2: Gut, dass wir übrigens überreden. Ich muss auch immer noch einen Strafzettel abbezahlen fürs Falschparken.
0: So, mittlerweile auch bei der Summe. Klasse. Wir machen weiter.

0: Und da ist es Zeit, euch lieben Hörer mal Danke zu sagen. Ihr seid nicht nur spektakulär, ihr seid Spektakulatius. Guten Morgen,
1: Gott.
0: Hier ist Energy am Morgen mit Anna und Ben. Es ging ums große Thema Weihnachtssüßigkeiten.
1: Ja.
0: Die sind ja jetzt mittlerweile schon in den Supermärkten zu sehen. Kleiner Streitpunkt, Anna, guten Morgen mag es nicht.
1: Ich glaube, ich spinne. Ich kann doch jetzt noch nicht über Weihnachtsessen nachdenken.
0: Doch, es ist doch süß, diese Süßigkeiten. Vor allem bin ich ein großer Spekulatius-Fan und hatte dann gesagt, ich würde gerne Spekulatius immer haben. Mhm. Und dann hat sich der liebe Carsten bei uns gemeldet. Hört mal.
2: Guten Morgen.

0: Lieber Anna und lieber Ben, ich habe ja gerade über Weihnachten und Spekulatius gesprochen. Ben, dann muss ich dir aber echt sagen, dass es mittlerweile bei dem großen Supermarkt mit dem A drauf Spekulatius ganzjährig
1: gibt. Nein!
0: Vielleicht ist das ja was für dich.
1: Ja, ist auf jeden Fall was für mich. Vielen Dank. Spekulatius gehören nicht nur in die Weihnachtszeit. Mit dieser Meinung ecke ich gerne an. Das ist ganzjährig zu essen, weil es ist saulecker. Jetzt habe ich es gesagt.
2: Ja, ich muss ja sagen, ich bin ja sowieso nicht so eine Süßmaus. Nee, also Süßigkeiten geben mir gar nichts. Ich finde halt, dieses Weihnachten ist eigentlich so viel Vanillekipferl, wie das alles heißt, gebrannte Mandeln.
1: Hast du keine Kindheit? Durftest du nicht?
2: Weißt du, worauf ich mich freue?
1: Ja.
2: Auf einen schönen Glühli. Einen schönen Glühwein.
1: Da kommen
2: das
1: ganz
2: ist wieder
1: andere
2: meine
1: Probleme
2: Zeit.
1: Hoch. Nein.
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1: Berliner Wetter sieht gar nicht so schlecht aus wie gedacht. Ja, Regen ist eine Wahrscheinlichkeit heute, aber hauptsächlich am Nachmittag und relativ gering. Ansonsten 21 Grad und trocken ist das Wichtigste.
2: Da schauen wir noch gemeinsam auf die Berliner Straßen. AWO steht hier zwischen Potsdam-Babelsberg und Kreuz-Zehlendorf. A111 zwischen Stolpe-Schulzendorfer Straße. Nicht mehr 2 Stunden Stau, jetzt nur noch 45.

0: 40 Minuten.
1: Hey, mega gut.
0: Und denkt dran, Tiergartentunnel ist bis einschließlich Freitag die Ein- und Ausfahrt am Reichpitschufer gesperrt.
1: Jakob, wir müssen ein bisschen drüber reden, warum bei uns im Verkehr in Berlin alle so ein bisschen aggressiver werden.
2: Ja, es liegt am Tiergartentunnel, auf jeden Fall. Aber es ist nicht nur ein Gefühl mit diesem Aggressivwerden, es ist wirklich so. Eine neue Studie bei der Unfallforschung der Versicherer sagt, es wird immer mehr gedrängelt, gehupt und auch da rechts überholt, wo es nicht erlaubt ist. Der Psychologe Patrick Riese sagt bei NTV, wir sind einfach immer mehr überfordert.
3: Sei es im Beruf, sei es im Privaten. Und das führt natürlich dazu, dass wir dauergestresst sind, dass wir eine sehr kurze Zündschnur haben. Und das überträgt sich natürlich auch aufs Fahrverhalten. Das heißt, so wie ich mich fühle, so fahre ich dann auch.
2: Ja, übrigens, nicht nur Leute im Auto werden immer mehr rücksichtsloser. Das betrifft auch Leute auf dem Fahrrad. Also wir müssen uns alle einfach mal eine Runde bessern.
1: Mhm.
2: Dann wird unsere Bundeswehr gerade immer größer. Im Moment hat man über 186.000 Soldatinnen und Soldaten. So viele wie seit 13 Jahren nicht mehr. In der letzten Zeit haben sich einfach immer mehr freiwillig gemeldet. Das dürfte auch mit diesen Briefen an junge Leute zu tun haben. Wer 18 ist, bekommt ja jetzt immer so einen Fragebogen zugeschickt. Männer müssen den ausfüllen. Für Frauen ist das freiwillig. Und so Chatbots und KI kann ja immer mehr machen. Es gibt deswegen aber auch immer mehr Versionen und Sachen, wo man richtig viel Geld für abdrücken muss. Bei ChatGPT gibt es ja noch kostenlose Accounts. Da kommt jetzt bei den ersten Leuten aber auch schon Werbung. Da werden dann quasi im Chat Anzeigen eingeblendet. Und zwar zu den Fragen, die man stellt oder was man eben von Chatty haben möchte.
1: Ach so, ich dachte, man fragt Chatty irgendwas und Chatty sagt, gute Frage, Anna, aber vorher lass mir dir über Landliebe was sagen. Da gibt's hier noch einen Schoko-Mega-Drink. Jetzt beantworte ich dir deine Frage.
2: Kann alles werden.
0: Ja, warum nicht?
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1: Habt ihr mal kurz 42 Stunden Zeit? Wir haben ein bisschen Hausaufgaben bekommen ein wichtiges Event. Worum es geht und was Hollywood damit zu tun hat, das besprechen wir alles gleich.
0: Nach Michael Schulte jetzt erstmal eine meiner absoluten Lieblingskünstlerinnen, Olivia Rodrigo mit Drop Dead. Schönen guten Morgen.

0: heute in 4 Monaten ist Doomsday. Hi, Energy am Morgen ist an mit mir, Anna, guten Morgen, und Ben.
1: Morgen!
0: Ja, am 18. Dezember kommt Avengers Doomsday ins Kino. Das ist ja der große neue Marvel-Film, wo halb Hollywood
1: ist
0: mitspielt.
1: Wirklich so.
0: Und Marvel hat jetzt eine kleine Liste veröffentlicht. 15 Filme und Serien, die man gucken sollte, damit man den Film besser versteht.
1: Okay, pass auf, ich habe die Liste, seid ihr bereit?
0: Ja.
1: Es geht los mit X-Men natürlich, dann X-Men 2, dann Captain America The First Avenger. Ihr braucht aber aus Marvels The Avengers, Avenger Infinity War, klar, Avengers Endgame, klar, Loki, die Staffeln 1 bis 2 ist klar, Shang-Chi und die Legende von den Ten Rings, ganz wichtig, Spider-Man No Way Home, haben alle geguckt, Doctor Strange, The Multiverse of Madness, muss ich noch gucken, Black Panther, Wakanda Forever, Deadpool, Wolverine müsst ihr gucken, Captain America Brave New World, Thunderbolts und dann nur noch The Fantastic Four, First Step.

0: Na, das
1: und dann
0: ja
1: seid ihr bereit.
0: Ja, das muss ich sagen, das liebe ich ja so ein bisschen an Marvel, dass alles so miteinander strukturiert ist. Aber wenn man jetzt neu reinkommen möchte, hast du viel zu tun. Bin ich aber große Verfechterin für, weil immer wenn eine neue Staffel oder ein neuer Film von irgendwas rauskommt, gucke ich alles immer von vorne. Ich habe jetzt auch, bevor Spider-Man, der neue Teil rausgekommen ist, alle Filme nochmal geguckt. Wann?
1: Aber wirklich alle Spider-Man, nur die von Tom Holland?
0: Nee, die alten auch.
1: Wirklich, meine Güte.
0: Ja klar, um richtig drin zu sein.
1: Wie steht ihr dazu? Vorher alle Filme bingen oder lieber unvorbereitet ins Kino? Schickt uns doch mal dazu. No WhatsApp.
0: Jetzt gibt's Bibi Rexha mit New Religion. Habt einen schönen Dienstag.

0: Berlin. Schönen guten Morgen euch. Es ist 8.45 Uhr.
1: Und wir haben natürlich einen absoluten Energy-Hit für euch von Energy Star Pink Fucking Perfect.
0: Ja, und das ist doch mal ein Song über die Selbstliebe. Ja. Dass man oft sich ja selbst immer so einen Druck macht. Man ist ja oft sein größter Endgegner. Ach, hast du das schon wieder gemacht? Ach, ja. Mensch, Anna, du kannst ja gar nichts. Warum dies, warum das? Nee, einfach mal sagen, nee. Ja, meine, jeder hat seine Fehler, aber eigentlich sind wir doch genauso gut, wie wir sind.
1: Kann ich nur nachvollziehen, ich bin mein größter Fan. Ich liebe alles
0: das
1: an mir, in mir.
0: Das ist auch so ein Männerding. Ja. Auch meine Kumpels sagen immer, verstehe ich jetzt den Stress gar nicht, mir geht's gut. Euch geht's gut und wir Frauen machen uns immer einen Kopf und eine Platte.
1: Fuck it perfect, Pink jetzt hier auf Energy.

0: Wir feiern Geburtstag, allerdings unter Wasser.
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2: Energy am Morgen ist an hier für euch mit Anna. Guten Morgen und Ben.
0: Guten Morgen.
2: Das Aquarium Berlin war 3 Jahre geschlossen und heute ist große Wiedereröffnung und Geburtstag. Glückwunsch zu 113 Jahren. Hier sind mal 5 feuchte Fakten für euch. Die Fischbecken fassen zusammen 1 Million Liter Wasser.
0: Wow.
2: Tierpfleger müssen auch mal ins Becken springen. Viele haben dafür einen Tauchschein.
0: Süß.
2: 20.000 Tiere leben im Aquarium insgesamt. Unterm Dach gibt es einen extra Raum für Fliegen. Die werden dann an die Tiere verfüttert.
0: Ah.
2: Und in den 1930er Jahren lebte hier ein Komodo-Varan namens Moritz. Ein 2 Meter langes Reptil, das wie ein Hund dressiert war.
0: Süß, das Aquarium und der Zoo. Toll.
2: Ganz random, aber Familie, guten Morgen. Also wir haben Aktien am Berliner Zoo. Und wenn ich müsste meine Karte mal erneuern, weil ich kann mein ganzes Leben lang umsonst in den Zoo gehen. Muss ich halt mal machen.
0: Ich sehe auch ganz genau, warum du da kostenlos hingehen kannst. Na, mit 1,20 groß kann ich die Familie Erdmännchen aber besuchen gehen. Ne? Die sind ja grob verwandt mit euch. Die alten Höhlenbewohner, wirklich.
2: Ich wusste, jetzt kannst du nur Quatsch kommen, Mann.
0: Felix, den Pride, die of Energy.
1: Ja.

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5: Noch nichts vor an diesem Samstag? Jetzt schon. Guten Morgen, hier ist Energy am Morgen für euch mit Anna. Guten Morgen.
6: Ciao,
5: und mir, Ben. Für euch gibt's jetzt Tickets für das Teefeld Festival, das neue Berlin Festival. Am Samstag von 13 bis 22 Uhr auf dem Flughafen Tempelhof.
6: Ich liebe ja so Eintagsfestival. Ja. Das ist den ganzen Tag einfach da Party mit einfach einem richtig geilen Line-Up. Also Paul Kalkbrenner, Juju, er ist gerade ihr neues Album rausgebracht, muss krass werden. Marlon Hofstadt, Alan, Alien und noch viele, viele mehr. Also es gibt Hip-Hop, es gibt Elektro auf 5 Stages und Berlin Acts Only. 16 Stunden Party pur mit Aftershow.
5: Wow.
6: Das ist das Teefeld Festival am Samstag. Eure Tickets gibt's hier bei uns. Schickt uns jetzt einfach eine WhatsApp, wenn ihr hin wollt. 030 26 12345.
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5: Berliner Wetter wird heute fast schon ein bisschen herbstlich, um ehrlich zu sein. Wir kriegen maximal 20 Grad und es wird auch ein ziemlich voller Himmel und zwar mit Wolken. Aus denen kommt dann auch Regen raus. Gerade am Nachmittag wird es wahrscheinlich regnen.
6: Schauen wir gemeinsam auf die Berliner Straßen. Tiergartentunnel ist bis einschließlich Freitag die Ein- und Ausfahrt am Reich-Peach-Ufer geschlossen. Da muss die Mittelinsel repariert werden, auweia. Ansonsten steht eine Stunde Länge 111 zwischen Stolpe und Schulzendorfer Straße und auch Avus ist stockender Verkehr zwischen Potsdam-Babelsberg und Kreuz Zehlendorf.
5: Und wenn ihr gleich auf dem Weg seid zur Arbeit, dann einfach mal tief durchatmen, denn Jakob, der Verkehr bei uns macht immer mehr Aggro.
8: Weil viele selber im Auto oder auf dem Rad immer mehr Aggro unterwegs sind. Eine neue Studie der Unfallforschung der Versicherer sagt, viele haben immer mehr Stress und lassen den dann eben im Verkehr raus. Leute im Auto drängeln mehr und Leute auf dem Rad, die halten nicht mehr so oft am Zebrastreifen, auch wenn da jemand rüber möchte. Kirsten Zeitler ist von der Unfallforschung und die hat im RBB mal verraten, was man da vielleicht gegen tun kann.
9: Also in der Tat brauchen wir mehr Kontrollen und Sanktionen, das ist so. Im europäischen Ausland ist das sehr viel verbreiteter. Wir wissen auch aus eigenen Forschungen, dass das diszipliniert. Wir brauchen aber auch einen gesellschaftlichen Wandel hin zu mehr Miteinander tatsächlich, mehr Rücksicht aufeinander.
8: Ja, und wir müssen uns auch mal selber eingestehen, dass wir vielleicht gar nicht so gut fahren, denn die Selbsteinschätzung ist bei der Studie rausgekommen, ist bei einigen wohl auch nicht so gut.
5: Mhm.
8: Dann ist es jetzt nur noch gut ein Monat, dann wird bei uns in Berlin schon wieder gewählt und da können wir natürlich auch wieder Obdachlose mitmachen, auch wenn sie keinen festen Wohnsitz bei uns haben. Die können auch ihre Stimme abgeben. Dafür müssen sie sich jetzt ins Wählerverzeichnis eintragen lassen. Vor Ort gibt es dann auch noch Support, wenn man Hilfe braucht beim Ausfüllen von irgendwelchen Sachen. Ansonsten für alle anderen bei uns gilt, die Wahlbenachrichtigungen, die ersten sind schon verschickt, also ihr könntet demnächst auch Post bekommen. Und dann schon mal vormerken fürs Wochenende, die Ringbahn wird mal wieder gesperrt, gilt dann nämlich für den Abschnitt zwischen Hallensee und Westend. Da fahren von Freitagabend 22 Uhr bis Montag früh wieder nur Ersatzbusse. Die Sperrung im Südosten, die geht dagegen noch gut 2 Wochen. Da fährt dann nichts zwischen Schöneweide und Neukölln bzw. Treptower Park, auch da weiterhin nur Ersatzbusse.
5: Muss ich immer daran denken, dass Leute sagen, nimm doch nicht das Auto, nimm die Öffis, das spart auch ein bisschen was und ist auch für die Umwelt besser. So viele Ersatzbusse, wie die BVG rumfahren hat, die mit einem dieselbetriebenen Motor da noch rum sind, ist das doch der größte Verschmutzer der Welt. Jetzt sage ich es einer, guten Morgen.
8: Oh, aber ja. Es ist die S-Bahn.
6: Ja,
5: glaube, ist egal.
6: Ich glaube, wir beide müssen ganz leise, wir sind halt Team Auto.
5: Immer.
6: Wir sind leider alle Team Auto.
5: Beste.
6: Deswegen, ich würde mich auch ungern in eine Bahn reinsetzen.
5: Und noch ungern einen Ersatzbus. Oh. Dann lieber laufen.
8: Und dann auch neben Ben.
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1: Und weiter geht's hier durch euren Dienstag. Mhm. Natürlich auch mit brandneuer Musik haben wir am Start. The Script Grow Old with Grace. Oh, wow. Bin ich ja mal sehr gespannt.
2: Wichtig. Jetzt geht's erstmal mit einer Republik weiter, die deine Liebe braucht. One Republic, Need Your Love hier auf Energy.
1: Schönen Dienstag.
2: Alles Gute, Adam. Guten Morgen.

0: Hallo, schön, dass ihr mit dabei seid. Energy am Morgen ist an. Hier mit mir, Anna, guten Morgen und Ben. Und natürlich haben wir wieder brandneue Musik am Start.
1: Von The Script, Grow Old with Grace. Richtig geile Nummer und grundsätzlich Hall of Fame, Superheroes, die haben einige Banger. Ja. Und die könnt ihr jetzt nicht nur hier im Radio hören, sondern auch dank uns live. The Script ist ja im November in Deutschland für zwei Konzerte.
0: Oh, geil.
1: Und die Tickets dafür, die gibt's auf energy.de. Lohnt sich, mal vorbeizuschauen.
0: Würde ich sowieso empfehlen, mach ich auch. Ich arbeite hier und gucke wirklich einmal die Woche nach, welche Konzerte und Festivals wir präsentieren. Und dann schreibe ich immer eine Mail, hallo, dürfen wir da hingehen? Ist for free mitnehmen?
1: Könnt ihr auch machen. 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

0: Hi Berlin, schön, dass ihr am Start seid. Es ist 9.25 Uhr, guten Morgen.
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2: Da sehe ich sie doch schon kommen, die Wolken über dem Berliner Himmel, die bleiben dann auch so ziemlich den ganzen Tag. Regen bringen sie auch, allerdings nicht so viel, 21 Grad Top-Temperatur.
1: Berliner Straßen sind am Platzen, 111 Richtung Dreieck Charlottenburg zwischen Stolpe und Schulzendorfer Straße. Braucht ihr knapp eine Stunde länger, da ist eine Ölspur irgendwie ausgelaufen.
2: Ölspur.
1: Habe ich Ölspur gesagt?
2: Ja,
1: Ölspur meine ich natürlich.
2: Ja, aufpassen, ist gefährlich.
1: Ansonsten Abus voll zwischen Potsdam-Babelsberg und Kreuz-Zehlendorf. Und der Tiergartentunnel bis einschließlich Freitag ist die Ein- und Ausfahrt am Reichpitschufer ebenfalls zu.
2: Und bei uns in Berlin wird es ja auf den Straßen gefühlt immer aggressiver. Jakob, und das ist nicht nur so ein Gefühl.
5: Nee, das ist wirklich so. Also eine neue Studie der Unfallforschung der Versicherer sagt, fast die Hälfte im Auto drängelt, wenn es mal nicht schnell genug geht. Und bei 40% auf dem Fahrrad wird gern mal die Vorfahrt erzwungen. Das ist voll gefährlich.
2: Hey, hey, hey.
5: Der Psychologe Patrick Grieser hat bei NTV mal einen Tipp, was man machen sollte, wenn man mal zu doll aggro wird.
6: Erstmal langsam bis 10 zählen und dann reagieren. Dann darf ich auch schreien, wütend sein. Aber meistens ist es dann so nach 10 Sekunden, wir bleiben entspannt und gelassen.
1: Na, das möchte ich sehen, dass er dann runterzieht.
2: Eins, zwei, da sind die Leute schon überfahren.
5: Auch ein Problem im Verkehr ist, immer mehr benutzen bei der Fahrt das Handy. Und das ist besonders krass bei Leuten zwischen 18 und 35. Lasst es lieber, das ist super gefährlich. Dann ist jetzt ein Verleiher von so Wohnmobilen, von Campern, pleite. Geht um den Anbieter Whenever. Die Bild schreibt, alles, was jetzt noch gebucht wurde, wird nicht mehr rausgegeben. Kohle gibt es auch erstmal nicht zurück. Anscheinend ist das Geschäftsmodell bei der Firma auch nicht so gut aufgegangen. Die hatten die Camper nämlich nicht selber, sondern die haben die selber nur von anderen Herstellern gemietet und da haben sie wohl kein Geld mehr bezahlt. Naja. Und dann gibt es mal wieder gute Nachrichten in Sachen Tiere. Der westliche Schlafbeutler ist nämlich wieder da.
2: Gut.
5: Den hat man in Australien seit über 25 Jahren nicht mehr gesehen. Man hatte schon gedacht, oh, der ist ja vielleicht ausgestorben. Jetzt hat sich diese kleine Mini-Beutelratte, wollte ich schon sagen, also das ist eine Maus, zurückgemeldet. Ist wirklich nur so ganz klein wie so ein Daumen.
2: Oh nein.
5: Ja, hat aber auch ganz süße Knopfaugen.
2: Oh.
5: Deswegen ist es auch vom Magazin National Geographic mal zum süßesten Tier Australiens gewählt.
2: Auch
1: ganz niedlich.
2: Kurze Kritik an die Wissenschaftler in Australien übrigens. Du kannst nicht einfach durch den Wald laufen und sagen, ja, jetzt finde ich das Tier nicht mehr. Was glaubst du, ist ausgestorben? Ist höchstwahrscheinlich ausgestorben. Und dann ist Feierabend.
1: Ja. Die kleine Maus, wir haben uns ja Fotos gerade angeguckt, die ist halt auch so groß wie ein Daumen.
2: Oh.
1: Also die musst du erst mal finden,
2: süße
1: Maus.
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2: Gleich gibt es wieder das Generationsquiz Alt versus Jung. Weiß Anna, welcher Mann unter anderem für seine Grotte berühmt wurde?
1: Das Wort Grotte.
2: Grotte ist
1: das. Ewig nicht mehr gehört. Schön. Klingt noch ein bisschen schmutzig.
2: Ja.
1: Die Auflösung gibt es um 9:45. Wir starten jetzt erstmal rein mit Paul Monkey, The Palm Tree.

0: Jetzt gibt es etwas für alle 40-Jährigen, aber auch für die 20-Jährigen. Wer 100 ist, darf auch gerne mitmachen. Ja. Och, und komm, was soll's. Wer gerade geboren wurde, darf auch mal ran.
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0: Ihr habt's gehört, Energy am Morgens an. Hier mit mir, Anna, guten Morgen und Ben. 15
2: Morgen.
0: Jahre trennen uns. Das heißt, zwischen mir und Ben wirklich eine komplette Generation. Und wir fragen uns, was weiß denn die eine Generation über die jeweils andere so?
2: Wer oder was ist Hugh Hefner?
3: Ah, oh.
2: Gen Z, ja. Anna, guten Morgen. Hugh Hefner.
3: Oh, das sagt mir doch was. Ist das ein Schauspieler?
2: Ja, aber kennst du irgendwie einen Film, wo er mitgemacht hat, Hugh Hefner?
3: Sowas James Bond-mäßiges.
2: Hugh Hefner und der erste James Bond vielleicht sogar?
3: Ja, vielleicht.
2: Nee, ist komplett falsch. Hugh Hefner war nicht James Bond, aber er war auch ein cooler Kerl zu seiner Zeit. Das ist der Gründer von Playboy. Da ist es ihr wieder eingefallen. Ja. Sehr gut. Das ist natürlich die große Frage, die du auch selber dann im Podcast da beantwortet hast. Anna, guten Morgen im Playboy. Ist es eine Möglichkeit?
0: Also ich finde, wenn alles super ästhetisch ist, würde ich es niemals ausschließen. Mhm, also ganz nackig da auf gar keinen Fall. Aber so, wir wissen doch alle, wie wir aussehen.
2: So,
0: und ich bin zufrieden mit mir und meinem Körper.
2: Ja.
0: Ja, eben im Bikini. Also auf die 3 cm Stoff kommt es jetzt auch nicht mehr an. Wenn es ästhetisch ist, würde ich es machen. Sorry, Papa.
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1: Energy. 10 Uhr haben wir es, ihr Hübschen. Dann mal rein mit uns in diesen Dienstagvormittag. Gleich habe ich da für euch neue Musik von Oliver Heldens hier in guten 10 Minuten. Und jetzt Alex Warren. Ich bin Felina Atari.

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Und hier ist er für euch mit der aktuellen Single AEIOU bei Energy. 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

0: Freunde, ich habe ein Gefühl, dass einige von euch da draußen sitzen und ihr habt so knallhart PHS. Und viele von euch jetzt so, PHS, was ist das schon wieder für eine Abkürzung? Warum muss ich das jetzt auch noch haben? Ich habe wahrscheinlich schon PMS und ADHS. Und was ist denn jetzt PHS? Ja, das ist das Post-Holiday-Syndrom. Der Moment, wenn ihr zurückkommt aus dem Urlaub und einfach so merkt, ich bin nicht so richtig doll erholt. Ich bin eigentlich noch mehr erschöpft, weil der erste Tag vielleicht auch so anstrengend war bei der Arbeit. Und darüber sprechen wir mit Dr. Volker Busch, Neurowissenschaftler und Autor. Wie können wir denn dieses PHS verhindern?
1: Bevor man arbeitet, ein, zwei Tage zu Hause noch so langsam in seinen ursprünglichen Rhythmus wieder einrufen, das hilft wirklich sehr. Und der

0: erste Tag der Arbeit sollte nicht der absolut härteste sein.
1: So.
0: Es ist gut, wenn man das Gehirn so ganz langsam daran gewöhnt, dass es jetzt wieder etwas leisten muss.
1: Seid vorsichtig mit euren hübschen kleinen Gehirnen. Nicht die gleich überfordern nach dem Urlaub. Mal ganz langsam reinstarten und tatsächlich diese ein, zwei Tage Urlaub mehr nehmen und dann sagen, hey, hier wird jetzt erstmal nochmal die ganze Wäsche gewaschen, die ich mitgebracht habe, oder nochmal aufgeräumt, eingekauft, sowas alles, ne? Das kann sich lohnen, weil sonst kommt ihr, so wie ich, am ersten Tag nach dem Urlaub mit den restkleinen Knäckebrot, was ihr noch zu Hause für Notfälle gefunden habt, zur Arbeit und seid einfach richtig enttäuscht. Also, gönnt euch die Zeit, erholt euch richtig und mehr davon hört ihr auch wieder bei Energy am Morgen.
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1: Letztes Ferienwochenende in Berlin, da darf's gerne bei euch nochmal gut abgehen, oder? 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
1: Na, das sieht doch schon mal freundlicher aus als gestern. Also ich sehe jetzt schon deutlich mehr Sonne als gestern insgesamt den ganzen Tag. Bin ich ehrlich mit euch dazu, bis zu 21 Grad. Und es soll auch deutlich weniger Regen geben heute. Also klar, vielleicht kommt da ein kleiner Tropfen um eure Nase rumgeweht, aber eben nicht in dem Maß, wie dann doch gestern das zwischendurch mal nass war. Und morgen, da gibt es dann wieder Regen bei den gleichen Temperaturen.
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1: Gute Nachrichten habe ich einmal von der S-Bahn. S3, S5, S7, S75. Da gab es ja Reparaturen am Signal in Friedrichstraße. Die sind beendet. Das heißt, da kann jetzt so langsam wieder alles normal fahren. Und dafür habe ich aber eine Demo. Die zieht seit 10 Uhr und noch bis 14 Uhr entlang der Wegstrecke Pariser Platz unter den Linden, dann hinter dem Gießhaus, Bodestraße am Lustgarten. Also ganz übliche Strecke. Da kann es also auf jeden Fall ein bisschen zu Verzögerungen kommen. Wenn ihr noch was entdeckt, sagt ihr mir Bescheid. 030 26 123 45.

ihr gerade bei der Arbeit oder seid ihr zu Hause in Hausarbeit vertieft, dann ganz kurz Dance Break. Denn ja, wichtig ist, dass ihr regelmäßig tanzt. Mindestens einmal am Tag wäre gut. Dafür wird's Zeit und das ist euer Reminder. Denn Tanzen ist tatsächlich etwas, das dafür sorgt, dass ihr gesund bleibt. Menschen, die regelmäßig tanzen, sind weniger neurotisch und das wiederum bedeutet also weniger innere Unruhe, weniger Grübeln, emotional stabiler. Also regelmäßiges Tanzen ist sehr gesund für euch und deswegen unsere Empfehlung, unser Energy Stream of the Week, passend dazu Dance.

0: haben ja über 40 verschiedene Streams für euch. Da findet ihr garantiert auch was für euren Musikgeschmack. Ist alles for free und alles in der Energy-App drin.
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2: Und da gibt's mal wieder gute Nachrichten in Sachen Tiere. Der westliche Schlafbeutler ist nämlich wieder da.
3: Yes.
2: Den hat man in Australien seit 25 Jahren nicht mehr gesehen und ist vom Magazin National Geographic auch mal zum süßesten Tier Australiens gewählt.
4: Also das Tier muss so klein sein, dass ich es nicht googeln kann.
3: Westliche Schlafbeutler.
4: Ja, habe ich hier gerade eingegeben.
3: Ja.
4: Beutler.
3: Ja, mach mal.
4: Gibt's nicht.
3: Selbst googeln

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Was für eine Ikone. Es geht jetzt hier um eine Person, die mit 18 Jahren einfach einen Weltrekord als Girl geholt hat in einer männerdominierten Szene. Wir gucken mal ganz kurz in die 2000er Jahre. Da waren so Pop-Punk-Bands wie Blink-182, Sum 41 und so weiter. Super, super beliebt, aber alles halt Männer. Und dann kam Avril Lavigne um die Ecke und hat einfach mit Complicated ihren Durchbruch gehabt aus dem Album Let Go. Und das war tatsächlich das Album der jüngsten Künstlerin ever an der Spitze der britischen Albumcharts. Damals war sie 18. Und genau diesen Song hören wir uns jetzt nochmal an. Complicated hier bei Energy.

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1: Sag mal, wie schön ist dann euer Dienstagvormittag eigentlich? Geht da noch ein bisschen was? Weil in den 10 Hits am Stück habe ich hier gleich für euch neue Musik von Ray Dalton. Und das macht es auf jeden Fall besser. Jetzt auch noch Tame Impala und Jenny. Na hör mal, es hört ja gar nicht auf mit der Tolligkeit. Ich bin's, Felina. Hi.
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Ich sag euch mal was, Energy Star Ray Dalton, da müsste man das Leben auch mal genauer studieren oder vielleicht einen Film drüber machen, so ein Biopic oder so. Denn der ist eigentlich vor seinem großen Durchbruch mit der Musik, war der ja in so einem Gospelchor und hat ganz gut gesungen, hat dann aber gesagt, naja, beruflich werde ich vielleicht Tenniscoach und hatte sogar schon die Zusage, in der Profiliga zu coachen. Und dann kam Ryan Lewis, der Typ, der Macklemore produziert hat, um die Ecke über Facebook hat geschrieben, kannst du für Kent Holders ganz kurz einen Hook schreiben? Hat er gemacht, eingesungen und dann war so, oh, oder ich mache halt doch Musik. Und deswegen hören wir den jetzt hier bei Energy immer die besten neuen Hits. Dankeschön an Ryan Lewis an der Stelle. Ray Dalton mit Go That High.

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0: Denn genau die beiden von Energy am Morgen trennen so 15 Jahre. Das heißt, sie sind in zwei verschiedenen Generationen groß geworden und sie kennen Dinge, die der oder die andere jeweils nicht kennt. Heute Morgen hat Ben Anna auf

0: die Probe gestellt. 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
1: Wer oder was ist Hugh Hefner?
2: Ah, oh.
1: Gen Z, Anna, ja. Guten Morgen. Hugh Hefner.
2: Oh, das sagt mir doch was. Das ist ein, ist das ein Schauspieler?
1: Ja, aber kennst du irgendwie einen Film, wo er mitgemacht hat, Hugh Hefner?
2: Was James Bond-mäßiges.
1: Hugh Hefner und der erste James Bond vielleicht sogar?
2: Ja, vielleicht.
1: Nee, ist komplett falsch. Hugh Hefner war nicht James Bond, aber er war auch ein cooler Kerl zu seiner Zeit. Das ist der Gründer von Playboy.
2: Der hat diesen, ach ja, Gott, ach Gott, ja, natürlich.
1: Und der ist doch dann in seinem
0: ja, fast, ne? Also mehr alt versus jung, euer Generationenwissen sozusagen, könnt ihr testen im Podcast Alt versus Jung, überall da, wo es Podcasts gibt und auch in unserer Energy-App.
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0: So langsam kriegt das Ganze eine spätsommerliche bis kleine herbstliche Note, möchte ich fast sagen. Irgendwie so 21 Grad auch heute wieder nur maximal. Sehr wenig blauen Himmel, sehr viele Wolken, aber immerhin etwas mehr Sonne als gestern, so insgesamt heute möglich. Regen, größtenteils großes Nein dahinter schreiben. Es sei denn, irgendwie ihr seid in der Nähe der Elbe unterwegs, habe ich hier gerade gelesen. Da kann es mal tröpfeln. Ansonsten gibt es morgen nochmal ein sehr ähnliches Wetter und ab Donnerstag kommt dann wieder mehr Sonne raus.
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0: Genießt nochmal die letzte Sommerferienwoche. Es sieht sehr entspannt aus auf den Straßen. Klar, gibt trotzdem auch eine Demo und die zieht also durch Mitte noch bis 14 Uhr. Geht vor allem so um den Bereich Pariser Platz unter den Linden und dann, ja, diese ganze Ecke da einmal entlang. Wenn ihr jetzt noch was entdeckt, was wichtig ist, sagt da mir gerne Bescheid. 030 26 12 345 und fragt euch schon mal, für was seid ihr heute dankbar? Vielleicht, dass ihr schnell einen Parkplatz gefunden habt oder nicht im Stau standet oder irgendwas anderes und schickt mir das sehr gerne an dieselbe Nummer, denn gleich spielen wir hier wieder zusammen Energy Dankbarkeitsdienstag.

0: Energy Dankbarkeitsdienstag. Wir sammeln heute wieder Dinge, für die wir dankbar sind. Und das machen auch unsere Energy Stars. Zum Beispiel auch Star-DJ Oliver Heldens. Den habe ich dieses Jahr schon wieder live gesehen auf dem Perukaville. Da war ich sehr dankbar, weil dieses Set einfach immer unfassbar gut ist. Das macht so viel Bock auf Party. Aber er selber ist halt auch ultra sympathisch. Ich durfte ihn interviewen und habe ihn gefragt, für was er dankbar ist. Seine Antwort: einfach nur Zucker.
1: My dream always as a kid was to do something creative. And especially then when I started to create music and learn how to DJ. My ambition was not to be like a superstar DJ or anything. I just wanted to be able to do what I love full time. And everything else was a bonus.
0: Ist das süß? Er sagt, sein großer, großer Traum schon als Kind war, Musik produzieren, lernen, wie man DJ ist und das die ganze Zeit machen zu können. Ob ihm das am Ende Geld bringt oder nicht, darum ging es nicht. Es ging nicht darum, Superstar zu werden, der ja mittlerweile einfach ist, sondern einfach nur, dass er das machen kann, was ihm so viel Freude bereitet. Und ich gönne es ihm deswegen so von Herzen. Ich hoffe, ihr habt auch so eine Sache, für die ihr gerade dankbar seid. Kann ja auch was ganz Kleines sein irgendwie, dass ihr eure Kette wiedergefunden habt, die ihr verloren hattet im Urlaub und dachtet, die wäre weg. Nee, ist in irgendeiner Tasche noch aufgetaucht. Das ist auf jeden Fall bei mir. Wenn ihr auch sowas habt, schickt mir das sehr gerne. Und wenn ihr daraus jetzt nur mitgenommen habt, boah, Oliver Heldens finde ich aber sympathisch, dann guckt euch den doch live an.
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schon mal in der Situation, dass ihr gemerkt habt, upsi, da hat jetzt der andere oder die andere doch ein bisschen mehr Gefühle für mich entwickelt als geplant. So doll wollte ich das gar nicht. Ich mag dich gern als Freund, aber darüber hinaus, naja. Und dann wird es so ein unangenehmes Drama, dass man das erklären muss. Und dann ist die Situation zwischen beiden irgendwie unangenehm und so. Mhm. Genau darüber singt Ariana Grande den ganzen Song Hate That I Made You Love Me jetzt für euch bei Energy. 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
1: Auf den Dienstagmittag jetzt mal aufstehen, ein kleines Wässerchen holen oder einen Kaffee, wenn es denn unbedingt sein muss. Auf jeden Fall mal kurz alles auslockern und dann ist auch schon gleich Mittagspause. Und vorher machen wir hier natürlich noch die 10 jetzt am Stück voll. Gleich mit Milo in guten 10 Minuten. Jetzt Juste, Jackstyle und Jon und ich bin's, Felina.
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und zu habe ich so den Moment, und das habe ich tatsächlich in meiner Beziehung auch zu einer Regel gemacht, dass wir uns gegenseitig daran erinnern, dass wir uns sagen müssen, jetzt ist der Moment. Ganz genau, jetzt ist der Moment, über den wir vielleicht in 5 Wochen sagen würden, oh, weißt du noch, als wir Urlaub hatten, weißt du noch, als wir da und da auf einem Event waren und es war so schön. Ja, genau dieses Schön ist manchmal ganz genau jetzt. Und daran erinnert auch Milo mit seiner aktuellen Single Forever Young. 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

0: Leute, ich habe gute Nachrichten für euch. Es kommt euch nicht nur so vor. Ihr spinnt nicht. Es ist wirklich so. Autofahren wird immer aggressiver. Ihr hört Energy, immer die besten neuen Hits mit mir, Felina. Das war's dann aber auch schon mit Anteil einer guten Nachricht daran. Ab jetzt wird's nervig. Jakob von Energy am Morgen, da gibt's wirklich Studien zu.
1: Ja, die Unfallforschung der Versicherer hat eine neue Studie dazu rausgehauen, war eine Befragung. Und ja, es ist wohl so, gut die Hälfte der Leute im Auto drängelt immer mehr, fährt dichter auf. Ein gutes Drittel schert auch so wieder ein, dass der Hintermann die Hinterfrau bremsen muss, also dass es richtig knapp ist. Aber nicht nur Leute im Auto sind aggro, auch Leute auf dem Fahrrad sind aggro. Gut 40% sagen sich, boah, Vorfahrt mir egal, ich nehme sie mir.
0: 100%.
1: Und immer mehr Leute sagen sich auch auf dem Fahrrad, da ist ein Zebrastreifen. Mhm. Da kommt jemand, ist mir egal, ich fahre auch einfach drüber. Also die Stimmung ist richtig aufgeheizt.
0: Ja.
1: Und es wird schon gesagt, es liegt einfach daran, dass wir immer mehr den Stress quasi aus unserem Alltag mit reinnehmen ins Auto und den da drin so rauslassen. Deswegen die Empfehlung, lasst das einfach. Und wenn ihr eure Aggression nicht unter Kontrolle bekommt, vielleicht einfach mal so leise oder ein bisschen lauter, so bis 10 zählen und erst dann sozusagen das rauslassen, was noch in einem drin ist, weil dann soll es schon ein bisschen gemäßigter sein.
0: Soll ich dir mal was sagen, was mir was gebracht hat mit Wut?
1: Sag.
0: Welche Perspektive? Wut

0: spielt man immer nur selber und nie der andere, auf den man wütend ist. Die Person checkt das gar nicht.
1: Stimmt.
0: Das heißt, man selber leidet unter etwas, was einem zugefügt wurde und hat überhaupt gar keine Kontrolle. Die andere Person checkt nicht, dass ihr wütend auf die seid. Kannst wirklich einfach lassen.
1: So, Lifehack. Abgehakt.
0: Einfach lassen.
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0: Also ich sag's, wie es ist. Der kleine Herbst-Vibe ist für mich am Start. Und es kann gut sein, dass hier jemand direkt im Anschluss an die Sendung in das nächste Café purzelt und fragt, ob es schon endlich Pumpkin Spice Latte gibt. Aber gut, das ist nur mein Problem. 20 bis 21 Grad sind heute drin. Dazu oft viele Wolken. Aber so richtig doll Regen wird da jetzt erstmal nicht mehr rauskommen. Also wenn, dann ist es wirklich nur ein ganz kurzer, kleiner Moment. Morgen nochmal sehr ähnlich. Auch so um die 20 Grad. Ab dann kommt die Sonne zurück und dann wird es auch wieder ein bisschen wärmer.
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0: Richtig dicke, fette Stau haben wir auf der 111 und zwar stadteinwärts, also Richtung Charlottenburg. Denn zwischen Stolpe und Schulzendorf staut sich das mittlerweile von bis zu 1,5 Stunden, ist hier die Rede. Ja, also schon ganz schön heftig. Das alles wegen einer Ölspur zwischen Schulzendorfer Straße und Weidmannslusterdamm. Da also bitte extrem vorsichtig und denkt dran, ist Staui-Stau. Wenn ihr noch was entdeckt, 030 26 12345. Und ja, ich habe ja gerade eben schon ein bisschen verkündet, ich bin großer Herbstfan. Damit habe ich hier aber jemanden aus der Redaktion gerade so provoziert, dass direkt ins Studio gerannt gekommen und mir richtig mit kleinen Fäustchen gedroht. Armani, wir diskutieren gleich aus.

0: hier mal eine kleine Babypause vom Hochsommer, kommen direkt die ersten Leute und sagen, oh, ich hab so Bock auf Herbst und das bin ich. Ich bin die ersten Leute. Ich hab so Bock auf Herbst. Ich bin so cozy im Herbstmodus. Ihr habt Energy und die besten neuen Hits mit mir, Felina, und mit Kollege Armani. Und genau dich bringe ich mit dieser Einstellung komplett auf die Palme, habe ich schon gemerkt. Du bist richtig saui.
1: Definitiv. Ich verstehe es nicht, weil der Sommer ist erstmal schon fast vorbei.
0: Ja.
1: Und das ging viel zu schnell. Nein. Also es war gerade, er hat gerade angefangen. Und jetzt ist er schon wieder vorbei. Jetzt wird es wieder kalt. Da hab ich kann nicht mehr. Ich brauche noch ein bisschen Wärme. Noch ein bisschen länger draußen bleiben abends. Und jetzt wird es kalt. Dann müssen wir alle wieder rein in die Bude.
0: Ich finde, du hast wenig Argumente, Armani. Soll ich dir mal was sagen, was vorbei ist mit dem Sommer?
1: Was ist vorbei?
0: Wespen. Keine Wespenstress mehr. Ist super gut zum Beispiel. Dann, du darfst endlich wieder Übergangsjacken anziehen. Du liebst Übergangsjacken. Ich weiß es, weil du geile Jacken hast. Du ziehst die gerne an.
1: Ja, Übergangsjacken sind nicht schlecht.
0: Thema Schwitzen. Auch durch dann. Erstmal kein Schwitzen mehr.
1: Ah, schwitzen tue ich sowieso. Tue ich auch im Herbst. Das ist,
0: okay, aber
1: das
0: dann,
1: ändert sich
0: aber, nichts. Aber dann noch ein
1: und
0: dann Argument.
1: Lieber schwitze ich im schönen Wetter als in der Kälte, wo ich mir denke, warum schwitze ich denn jetzt überhaupt?
0: Ja, okay, ein bisschen lass es kennen, aber pass auf. Dann hast du noch im Sommer folgendes Problem. Die Klamotten sind ja alle kürzer. Was passiert also? Du berührst mit deiner nackten Haut in den öffentlichen Verkehrsmitteln ständig irgendwelche Sitze oder Stangen oder so. Finde ich voll eklig. Habe ich doch lieber eine Schicht Klamotte dazwischen. Geht's mir doch viel besser mit.
1: Dann musst du dir wohl ein Tuch mit in die Bahn nehmen.
0: Oh.

0: fang doch jetzt nicht an, mit einem Handtuch mir einen Sitz in der U-Bahn zu reservieren. So, so geht's schon mal gar nicht los. Außerdem, ultimatives Totschlagargument, es gibt endlich wieder Pumpkin Spice Latte.
1: Also Pumpkin Spice Latte erinnert mich ans Büro. Ich denke lieber so an einen schönen Sommerdrink.
0: Weil ich dir das beigebracht habe.
1: Ja, aber ich denke lieber an so einen schönen Sommerdrink, da denke ich an Urlaub und nicht.
0: Also ich denke, wir müssen das ein für alle Mal entscheiden und das klären wir natürlich auf Insta. In unserer Story dürft ihr mit abstimmen. Seid ihr eher Sommer- oder Herbstkind? Und die Klugen von euch sind natürlich Herbstkind. Ich sag's nur. Ich bin da parteiisch.
1: So macht man das auf jeden Fall.
0: Genau. Gar nicht,
1: das ist ein bisschen korrupt hier.
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3: Und da gibt es mal wieder gute Nachrichten in Sachen Tiere. Der westliche Schlafbeutler ist nämlich wieder da.
0: Yes.
3: Den hat man in Australien seit 25 Jahren nicht mehr gesehen und ist vom Magazin National Geographic auch mal zum süßesten Tier Australiens gewählt.
4: Also das Tier muss so klein sein, dass ich es nicht googeln kann.
3: Westliche Schlafbeutler.
4: Ja, habe ich hier gerade eingegeben. Ja. Beutler.
5: Ja, mach mal.
4: Gibt's nicht.
5: Selbst Google denkt, das ist

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ersten Musikvideos, die so richtig abgeliefert haben auf YouTube, ist Matterfix mit Big City Life. Und warum? Weil die noch ganz, ganz, ganz am Anfang da ihr Musikvideo rausgebracht haben. Das waren richtig Pioniere, denn bis dahin sind Musikvideos eher so im Fernsehen gelaufen und gar nicht mal bei YouTube. Das war da nämlich noch sehr, sehr frisch überhaupt erst online, dass man da Sachen hochladen konnte. Und deswegen so erfolgreich geworden auf YouTube. Matterfix, Big City Life, jetzt für euch bei Energy. Big City.

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1: 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Radio Number One. 13 Uhr, ab mit euch Richtung Mittagspause. Die 10 Hits am Stück, die machen hier zuverlässig dazu weiter. Gleich mit der aktuellen Single von Bruno Mars in guten 10 Minuten. Und jetzt Shakira und Burner Boy. Ich bin Felina. Hi, happy Dienstag.
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Superstar Bruno Mars, crazy talentiert, das wissen wir alle. Aber ist euch bewusst, dass der halt auf seinen Alben tatsächlich auch wirklich fast jedes Instrument selber einspielt? Also von Drums über den Bass bis zum Keyboard und dann, na klar, singt er ja auch noch selber. Das ist schon echt heftig. On My Soul, jetzt für euch bei Energy, immer die beste.

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0: Na, habt ihr Bock auf Ringbahn fahren am Wochenende? Pech gehabt. Ihr hört Energy, immer die besten neuen Hits mit mir, Felina, und mit Jakob von Energy am Morgen.
1: Hallo.
0: Denn die Ringbahn wird mal wieder am Wochenende gesperrt.
1: Ja, und es betrifft mal wieder den Westen. Zwischen Westend und Halensee wird das Ganze passieren ab Freitag 22 Uhr. Dann nur noch Ersatzbusse bis Montag früh, weil es muss mal wieder was an den Stromleitungen gemacht werden.
0: Lieben wir.
1: Und leider ist das nicht die einzige Sache, die gesperrt ist. Im Moment haben wir auch noch den Südosten, der betroffen ist. Das geht sogar noch ganze 2 Wochen jetzt. Zwischen Schöneweide und Treptower Park, beziehungsweise Schöneweide und Neukölln. Ja, ich weiß nicht, Fahrradfahren ist immer eine gute Option.
0: Ja, laufen.
1: Laufen.
0: Taxi.
1: Ja.
0: Dings, Bus.
1: Bus, ja.
0: Busse.
1: Zu Hause bleiben. So.
0: Das machen wir.
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0: Treffen wir uns alle schön am 28. 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
0: Hast du einen Favorite-Song?
1: Favorite? 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
0: Wetter. Bisschen grau bis gemütlich möchte ich dieses Wetter bezeichnen. Schon viele Wolken am Himmel und maximal 20 Grad heute. Dazu immerhin größtenteils trocken. Das wird morgen nochmal anders werden. Da gibt es ein bisschen mehr Chancen auf Regen. Aber dann haben wir es auch erstmal wieder geschärft mit den großen Herbstgefühlen, weil dann geht's weiter mit Sonnenschein und bis zu 24 Grad.
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0: Richtig heftiger Stau auf der 111 stadteinwärts. Das wird uns heute auch vor allem noch begleiten, denn ab der Ausfahrt Stolpe, auch auf den Umfahrungen über Hennigsdorf und so weiter auf der B96 ist alles dort voll. Bis zu anderthalb Stunden Stau könnten euch da erwarten, denn dort ist einfach mal Hydrauliköl ausgelaufen und das zu beseitigen ist super, super aufwendig, kann sich wie gesagt bis in den Nachmittag reinziehen. Wenn ihr noch was entdeckt, sagt er mir Bescheid, 030 26 12345. Und wenn ihr schon so ganz langsam aber sicher Bock bekommen habt, Halloween zu feiern, ist ja leider aber noch Sommer, dann habe ich die Lösung für euch. Summerween, was hinter diesem TikTok-Trend steckt, klären wir hier gleich.

0: Halloween twice. Happy Halloween, liebe Freunde! Und hier denke ich gerade so, hat die Frau im Radio jetzt einen kompletten Knacks? Energy ist an bei euch, aber die besten neuen Hits mit mir, Felina. Nee, hat sie nicht. Hat sie wirklich nicht versprochen. Zumindest nicht, was dieses Thema angeht, denn Halloween nehme ich sehr ernst. Das ist eins meiner absoluten Lieblingsfeste im Jahr. Und auf TikTok viral geht dieses Jahr schon wieder der Trend, Summerween zu feiern. Ja, wir feiern Halloween einfach mitten im Sommer schon. Dieser Trend hat sich tatsächlich entwickelt aus einer Zeichentrickserie namens Gravity Falls und da passiert Folgendes.
1: Wait, Summer what?
2: Summerween! The people of this town love Halloween so much they celebrate it twice a year.
0: Ist das geil? Es geht um eine Stadt, die Halloween so sehr liebt, dass sie es zweimal im Jahr feiern und zwar einmal auch im Sommer. Deren Datum ist immer der 22. Juni. Allerdings, für uns gilt, wir dürfen das jederzeit machen im Sommer. Und jetzt fragt ihr euch, okay, was ist der Unterschied von Summerween zu Halloween? Naja, ihr müsst zum Beispiel nicht einen Kürbis schnitzen, sondern vielleicht einfach eine Melone. Ja, also auch viel mit den Jahreszeiten arbeiten, was da gerade so ready ist an Obst, Gemüse. Das wird da gerne gesehen. Ihr könnt zum Beispiel runde Eiswürfel machen und da eine Blaubeere drin einfrieren. Dann sieht das im Getränk aus wie gruselige Augen. Ihr könnt ein Picknick machen im Park mit diesem ganzen gruseligen Essen. Aber halt irgendwie, ne, weil es noch länger hell draußen ist, das genießen bis in die späten Abendstunden. Oder draußen einen Horrorfilm gucken, ist auch ein Summerween-Ding. Sage ich euch ehrlich, mir zu gruselig, schaffe ich nicht. Aber ich kann auch drinnen keine Horrorfilme gucken, deswegen bin ich da eh raus. Verkleidet als Poolparty geht auch, wenn ihr wollt. Könnt ihr euch vielleicht einen lustigen kleinen Haarreifen aufsetzen oder so. Klaro. Ich wünsche euch jedenfalls ganz viel Spaß. Experimentiert immer ein bisschen rum, zweimal im Jahr Halloween feiern. Ist mir persönlich noch nicht genug, aber ich arbeite dran. Als nächstes machen wir Frühlingsbean oder irgendwie so.
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Dieser Moment, wenn ihr in einer Beziehung seid, die euch zeigt, ey, so einfach kann es alles sein. So schön kann alles sein. Es muss gar nicht die ganze Zeit so ein krasser Stress sein. Genau das sagt Gracie Abrams über ihre Beziehung zu Schauspieler Paul Mescal. Sie sagt, durch diese Beziehung hat sie wie einen Spiegel vorgehalten bekommen, dass es alles auch anders laufen kann. So nämlich wie mit Paul. So, und Gracie Abrams, die gibt's jetzt hier für euch mit Hit the Wall bei Energy. 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
1: Gleich habe ich hier für euch die aktuelle Single von Junat Ass. Und zwar in weniger als einer Viertelstunde. Und jetzt Teddy Swims, Mr. Know-It-All. Ich bin Felina. Hi, toll, dass ihr an diesem Dienstagnachmittag dabei seid.

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1: Die Kehrseite der Medaille. Das klingt immer alles so bedrohlich, ne? Dieses Sprichwort, da denkt man immer, boah, was steht da? Kann ja nur das Schlimmste auf der Welt hinten auf der Medaille draufstehen, will ich gar nicht umdrehen. Wenn man das auf Englisch sagt, heißt es Flipside. Und da denke ich so, das klingt für mich nach neuen Möglichkeiten. Da habe ich doch mal Bock hinzugucken. Also, vielleicht ist die andere Seite der Medaille gar nicht immer die böse Kehrseite, sondern auch mal die Flipside. Guck

0: Augen aufmachen, ins Handy glotzen und gleich als erstes diese ganzen fürchterlichen Nachrichten lesen? Nee, nee, nee, nee, nee, nee. In Zukunft steht ihr bitte einfach mit Energy am Morgen auf, denn da gibt's immer Energy. Und da erzählen euch Anna Guten Morgen und Ben immer ein paar Sachen, die halt auch einfach geil laufen. Weil die passieren noch, wir checken es noch nicht, weil so viel Müll drumherum passiert. Alles schon vorsortiert für euch in den Energy Good News jeden Morgen bei Energy am Morgen. Und da ging es heute zum Beispiel darum, dass eure Freunde euch tatsächlich einfach gesund halten. Ja, bewiesenermaßen. Denn Menschen, die zufriedener mit Freundschaften und Beziehungen sind, denen geht es sogar körperlich und seelisch besser. Wer viele Freunde hat, bleibt auch lange gesund. Und Freundschaften, die tun uns richtig gut, sagt diese neue Studie auch mit Daten aus 22 Ländern. Also das ist wirklich richtig doll nachgewiesen. Vielleicht ist das jetzt der Moment, in dem ihr eurer besten Freundin oder eurem besten Freund mal ganz kurze Nachricht schreibt und sagt, hallo, wann sehen wir uns das nächste Mal? Nicht, dass ihr aus Versehen vergesst, euch mit denen ab und an mal zu treffen. Mehr Good News natürlich, wie versprochen, morgen wieder zum Aufstehen bei Energy am Morgen.
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6: Ja, okay, muss ich zugeben, das ist jetzt vom Wochenende mit irgendwie 36 Grad auf jetzt 20 Grad schon ein krasser Temperatursturz gewesen. Ich meine, das sind 16 Grad weniger auf einmal, ja. Aber dafür können wir uns jetzt an diese 20 Grad ein bisschen gewöhnen. Haben wir heute, haben wir morgen, das Ganze heute bei eher vielen Wolken. Morgen gerne auch mal eine kleine Portion Regen mit dabei, und ab dann geht's langsam wieder hoch. 24 Grad sind da mal drin und Sonnenschein, das wird schön.
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6: Großes Problem, zieht sich wahrscheinlich auch noch ein gutes Stück rein in den Nachmittag, ist die A100 Elbstadt einwärts. Da gab es nämlich einen Unfall und dann ist da Öl ausgelaufen, Hydrauliköl nämlich. Und das zur Beseitigung ist eine Katastrophe. Deswegen staut sich das, gute Stunde braucht da. Ab Stolpestadt einwärts auf der A111. Mittlerweile merkt er das alles auch auf den Umfahrungen über Hennigsdorf, auf der B96, alles voll. Wenn ihr noch was entdeckt, sagt mir gerne Bescheid. 030 26 12345. Und ja, falls ihr in diesem Stau gerade steht, dann weiß ich, es ist ganz, ganz schwer, gerade für etwas dankbar zu sein. Falls ihr dabei jemanden abgucken wollt, ne, denn Dankbarkeit ist ein sehr, sehr gesundes Gefühl, machen wir hier gleich wieder zusammen den Energy-Dankbarkeitsdienst.

0: jetzt machen wir was für eure mentale Gesundheit. Und es geht ganz leicht. Ihr braucht einfach nur gerade zuhören und dann mal in euch reinfühlen. Ganz schöne Sache. Am Energy-Dankbarkeitsdienstag erzählen wir uns nämlich immer gegenseitig, für welche Sachen wir gerade dankbar sind in unserem eigenen Leben. Können so Kleinigkeiten sein. Und falls euch da gerade nichts einfällt, ist ja voll gut, dass wir es alle machen. Denn manche von euch schicken Nachrichten. Und bei denen können wir quasi einfach abgucken. Vielleicht habt ihr sowas auch bei euch im Leben. Für mich ist es, dass ich gerade aus dem Urlaub zurück bin und irgendwie, ich genieße das voll, wieder einen Alltag zu haben. So alle meine Dinge sind zu Hause da, wo ich sie gewohnt bin. Also ich mache einen Schrank auf und da finde ich meine Sachen. Ist ja im Urlaub halt nicht so. Ich liebe das ganz doll, aber das ist ein sehr, sehr privates Ding. Vielleicht habt ihr auch so Themen. Was lässt euch gerade dankbar fühlen?
1: Ich bin dankbar dafür, dass es jetzt nicht mehr so heiß ist und hoffentlich die ganz heißen Sommertage vorbei sind,
0: ja,
1: und man
0: ja, ja,
1: vor allem nachts wieder entspannter schlafen kann.
0: Absolut. Und ich glaube, alle Menschen, die in einer Dachgeschosswohnung wohnen, die können richtig beipflichten. Dann gibt's das hier noch.
2: Ich bin dankbar für eine 16-jährige Freundschaft aus Kindheitstagen.
0: Das ist wirklich krass, weil überlegt mal, was für eine andere Person ihr vor 16 Jahren noch wart und dass ihr euch dann mit der Person immer noch versteht. Toll! Lange Freundschaften, lieben wir. Was gibt's noch?
3: Ich habe ultra das geile Rezept ausprobiert. Das ist so Blätterteig, einfach mit so Zwiebeln, ein bisschen Mozzarella, darunter Pesto. Und dafür bin ich heute dankbar, weil es sieht ultra geil aus. Es war ultra lecker. Ein bisschen Tomaten noch oben drauf. Das im Backofen für 20 Minuten und es hat heute meinen Tag gemacht.
0: Klingt sau lecker und vor allem auch gar nicht mal so kompliziert. Also könnt ihr ja vielleicht für euch heute Abend auch nachmachen zum Abendbrot. Lasst es euch schmecken und schickt mir die Dinge, für die ihr dankbar seid, immer gerne per WhatsApp oder auch bei Insta.
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5: Und da gibt's mal wieder gute Nachrichten in Sachen Tiere. Der westliche Schlafbeutler ist nämlich wieder da.
0: Yes.
5: Den hat man in Australien seit 25 Jahren nicht mehr gesehen und ist vom Magazin National Geographic auch mal zum süßesten Tier Australiens gewählt.
2: Also das Tier muss so klein sein, dass ich es nicht googeln kann.
5: Westliche Schlafbeutler.
2: Ja, habe ich hier gerade eingegeben. Ja. Beutler.
5: Ja, mach mal.
2: Gibt's nicht.
5: Selbst Google denkt, das ist aus

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Song klingt einfach so krass nach Happy End. Ihr hört Energy mit No No No und Pumpin' Blood. Und da gibt es ja diese eine ganz, ganz, ganz berühmte Five-Melodie, die auf der einen Seite erstmal halt klingt wie das Happy End von einem lustigen kleinen Film, den ihr auf den Sonntagnachmittag im Fernsehen geglotzt habt. Aber eben auch eine ganz besondere Geschichte dahinter ist nämlich den Produzenten so währenddessen eingefallen. War so, ah, das ist eine coole Melodie, ich pfeife die mal erstmal ein, finde ich später einen Text für. Und dann hat ihnen das aber so gut gefallen, dass sie einfach genau das Pfeifen drin gelassen haben. Pumpin' Blood, jetzt für euch bei Energy.

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2: Wir starten rein in den Nachmittag. Hallöchen, ich bin's Vivi und gleich geht's hier um die Kunst des Loslassens. The Art of Letting Go von Aus. Dies hört ihr nämlich in 10 Minütchen. Und jetzt geht's hier weiter mit One Republic.

ihr diese eine Person oder vielleicht seid ihr es ja sogar selbst, die alles selber machen muss, weil sie sonst denkt, sonst wird's nicht richtig. Diese Person bin zum einen ich und zum anderen auch Sängerin Austies. Die spielt sogar die Instrumente selbst ein, wenn sie einen neuen Song hat. Und singen tut sie natürlich auch selber. The Art of Letting Go. Hört ihr jetzt immer die besten neuen Hits auf Energy.

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2: Wer oder was ist Hugh Hefner?
3: Ah, oh.
2: Gen Z, ja. Anna, guten Morgen. Hugh Hefner.
3: Oh, das sagt mir doch was. 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
2: Ja, aber kennst du irgendwie einen Film, wo er mitgemacht hat, Hugh Hefner?
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5: Wenn ihr heute Abend unterwegs seid, dann nehmt euch lieber einen Regenschirm mit. Es wird nämlich noch mal ein bisschen nieseln hier und da. Morgen auch ganz wichtiges Utensil, der Regenschirm. Denn eigentlich den ganzen Tag gibt es immer mal wieder so ein paar Regenschauer bei 20 Grad.
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5: Auf der A111 Richtung Dreieck Charlottenburg gab es einen LKW-Unfall. Ab Stolpe ist es deswegen ein bisschen voller, müsst ihr mehr Zeit einplanen. Und auch auf dem Stadtring staut sich es gerade mit 10 Minuten mehr in Richtung Treptow ab Schmargendorf und in Richtung Wedding ab Innsbrucker Platz. Wenn ihr jetzt noch was entdeckt habt, meldet es mir sehr gern. 030 26 12345. Hier geht's jetzt weiter durch euren Nachmittag hier auf Energy mit Paul Monkey und Afghazi.

0: ihr damals in der Schule alle Bücher gelesen, die ihr lesen musstet? Nee, ich auch nicht. Energies an, immer die besten neuen Hits mit mir, Vivi. Jetzt gibt es aber eine Lösung, wie es so aussieht, als hättet ihr ein Buch gelesen. Und das finde ich wirklich schon wieder crazy, dass es sowas gibt. Und zwar die Book Handling Agency. Die sitzen in Berlin und da könnt ihr euer ungelesenes Buch hingeben. Und dann machen die da so Eselsohren rein, die knicken das, die machen Kaffeeflecken rein, damit halt es so aussieht, als hättet ihr dieses Buch gelesen. Und dann könnt ihr so richtig schön performativ in die U-Bahn steigen und sagen so, haha, guck mal hier, Faust 2 habe ich natürlich gelesen. Sieht man doch an meinem Buch. So lustig. Und ich habe jetzt mal geguckt, welche Dinge generell einfach besser aussehen, wenn sie gebraucht sind. Zum Beispiel großes Ding damals gewesen, Chucks. Wenn du dir weiße Chucks geholt hast und die ganz neu aussahen, war es denn nicht cool. Die müssen erstmal ein bisschen eingelaufen sein, ein bisschen dreckig sein. Dann dasselbe auch mit Lederjacken, beziehungsweise alles, was so mit Leder zu tun hat, auch Ledersessel. Und Hot Take auch eine Gitarre. Klar, da muss man doch sehen, der hat schon einige Male am Lagerfeuer da geklimpert, ne? Sonst ist es auch nicht so cool. Dinge, die gebraucht besser aussehen. Wenn ihr noch Ideen habt, schickt sie mir gern 030 26 123 45.
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2: Was ist denn hier los im

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Wenn ihr Ira Starr noch nicht so richtig auf dem Schirm habt, dann solltet ihr das aber ganz schnell ändern. Die Frau ist nämlich einfach schon mal für einen Grammy nominiert worden in der Kategorie Best African Music Performance. Und jetzt hört ihr sie hier zusammen mit Peggy Gou. Einfach ein richtiges Power-Couple. Woman, hört ihr auf Energy, immer die besten.

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3: Gleich geht's hier weiter für euch mit den Backstreet Boys. Ja, die machen immer noch neue Mucke zusammen. Bottle Up gibt's in 10 Minuten. Jetzt erstmal Bibi Rexha und ich bin's, Bibi. Hallöchen.

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1: Seid ihr schon immer in der gleichen Freundesgruppe? Also bei mir auf gar keinen Fall. Meine Freundesgruppen haben über die Zeit echt gewechselt. Dann ist man mit denen noch befreundet, mit dem vielleicht nicht mehr so. Bei den Backstreet Boys ist es so krass. Die sind seit 30 Jahren, also weiß ich jetzt nicht, ob die seit 30 Jahren befreundet sind, ehrlicherweise. Aber sie machen seit 30 Jahren Mucke. Und jetzt hört ihr hier ihren ganz neuen Song Bottle Up auf Energy. Immer die besten neuen Hits.

0: Ihr hört Energy an diesem Dienstagnachmittag. Schön, dass ihr da seid. Ich bin's, Vivi, und meine Kollegen Anna und Ben von Energy am Morgen, die feiern gerade einen Song hier in unserem Programm komplett. Sorry, Papi von Becky G. Und Kollege Ben hat jetzt das Insiderwissen für euch über Energy Star Becky G.
1: Und zwar ging es der Familie finanziell nicht so gut und sie wollte dann so aktiv, hat sie gesagt, nein, mit 9 Jahren, ich möchte schon meinen Beitrag dazu leisten, dass die Familie hier ein bisschen besser dasteht finanziell.
0: Ach, das ist ja süß.
1: Wie toll, mit 9 habe ich noch gar nicht geholfen, bin ich ganz transparent, da habe ich nur gekostet. Wie war es bei dir, Anna? Guten Morgen.
2: Ich glaube, ich war bestimmt rotzfrech. Mit 9, wie dritte, vierte Klasse.
1: Nee. Da denkt man, hat das Leben im Griff.
2: Ja, ich glaube, war ich eine ganz freche Maus.
0: Ey, Becky G anscheinend richtig tolle Person. Ihren Track Sorry Papi zusammen mit Topic hört ihr hier übrigens um kurz nach 9:30.
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9: Bis Donnerstag kann es immer mal wieder ein bisschen regnen, aber jetzt nicht dramatisch, Leute, keine Sorge. Ab Freitag ist dann trocken die ganze Zeit, bisschen Sonne-Wolken-Mix bei um die 20 bis 25 Grad.
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9: Die A111 ist stadteinwärts gerade noch gesperrt zwischen Schulzendorfer Straße und Weidmannsluster Damm. Davor staut sich's mit 40 Minuten, müsst ihr ungefähr mehr rechnen. Bisschen weniger ist es auf dem Stadtring Richtung Treptow, da braucht ihr 20 Minuten gerade länger ab Schmargendorf. Wenn ihr noch was entdeckt habt, meldet es mir gerne 030 26 123 45. Hier geht's weiter für euch mit guter Mucke, natürlich gleich von Michael Schulte zum Beispiel oder auch Tempo City. Hört ihr jetzt mit Self-Aware.

0: So Leute, gleich ist Feierabend. Würde ich sagen, gehen wir erstmal eine Runde dancen.
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0: Dancen mit Gänsen. Ja Leute, auch wenn Dienstag ist, komm, einfach mal so eine kleine Tanzeinlage, meinetwegen auch im Wohnzimmer. Das tut richtig gut, denn Studien beweisen zum Beispiel, dass Menschen, die regelmäßig tanzen, weniger neurotisch sind. Was heißt neurotisch erstmal? Also, wenn man oft innere Unruhe hat, oft am Grübeln ist oder auch emotional so ein bisschen labil ist, dann soll Tanzen richtig, richtig dolle helfen. Und dazu haben ich doch die perfekte Mucke für euch am Start. Unseren Stream of the Week, nämlich Energy Dance.

0: Dann können die ganze Nacht durchtanzen und morgen dann erstmal einen gelben Schein holen. 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
2: Und da gibt's mal wieder gute Nachrichten in Sachen Tiere. Der westliche Schlafbeutler ist nämlich wieder da.
0: Yes.
2: Den hat man in Australien seit 25 Jahren nicht mehr gesehen und ist vom Magazin National Geographic auch mal zum süßesten Tier Australiens gemäß.
3: Also das Tier muss so klein sein, dass ich es nicht googeln kann.
4: Westliche Schlafbeutler.
3: Ja, habe ich hier gerade eingegeben. Ja. Beutler.
4: Ja, mach mal.
3: Gibt's nicht.
4: Selbst Google denkt, das ist aus.

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jüngere Generation kennt Bibi Rexha wahrscheinlich von diesem Track hier. Noch ganz genau, wie ich Bibi Rexha damals kennengelernt habe, und zwar mit dem Song Me, Myself and I. Da habe ich sie das erste Mal irgendwie so aktiv gehört und dachte mir, boah, hat diese Frau eine krasse Stimme. Hört ihr jetzt hier auf Energy.

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1: Energy. 17 Uhr haben wir es, Leute, rein mit euch in den Feierabend. Feiern wir gleich mit Oliver Heldens und AEIOU. Jetzt habe ich Tame Impala für euch und ich bin's, Vivi. Schönen Abend euch.

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1: 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Und ich würde mal sagen, da ist so ein Ticket-Alarm gar nicht mehr weit.

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5: Wetter. Da scheint sie doch jetzt nochmal richtig schön rein hier in mein Studio, die Sonne. Aber es kann noch ein bisschen nass werden heute Abend und vor allen Dingen heute Nacht. Nächsten Tag starten wir dann auch mit ein bisschen Regen in den Mittwoch rein. 20 Grad gibt es dazu maximal.
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5: Also ich sage mal so, es ist halt typischer Feierabendverkehr hier in Berlin. Es gibt keinen etwas größeren Stau, aber kann sein, dass ihr an der einen oder anderen Stelle mal so 10 Minütchen länger warten müsst. Zum Beispiel auf dem Stadtring Richtung Treptow ab Jakob-Kaiser-Platz und auch ab Schmargendorf Richtung Wedding ab Innsbrucker Platz. Dann ist die Seestraße gerade ein bisschen voller, die 111 auch. Ihr merkt also, ja, ist halt typisch Berlin, ne? Was sollen wir machen? Weiter geht's hier mit guter Musik von Olivia Rodrigo, Drop Dead. Hört ihr auf Energy immer die besten neuen Hits.

0: Leute, könnt ihr gerne mal so ein kleines Dankeschön rausschicken an eure FreundInnen, denn die halten euch nämlich gesund. Energies an, immer die besten neuen Hits mit mir, Vivi. Es gibt jetzt eine neue Studie, die in 22 Ländern durchgeführt wurde und die hat gezeigt, was wir uns wahrscheinlich eh schon so ein bisschen dachten. Menschen, die zufriedener mit Freundschaften und Beziehungen sind, denen geht es körperlich und seelisch besser. Plus, wer viele Freunde hat, der bleibt auch lange gesund. Jetzt habe ich gedacht, was sind dann viele Freunde? Habe ich nachgeguckt. Man sollte 3 bis 5 enge Freunde haben, 15 gute Freunde, 50 Freunde/Bekannte, da wird es schon schwierig, und 150 Kontakte insgesamt. Ey, und wenn ihr euch da jetzt so ein bisschen reinstresst, so wie ich das gerade auch tue, dann gibt es ja zum Glück auch noch so Apps wie Bumble Friends.
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hätte Energy Star Ray Dalton wirklich eine ganz andere berufliche Karriere eingeschlagen. Der sollte eigentlich Profi-Tennis-Coach werden. Dann hat aber Ring, Ring, Ring Ryan Lewis angerufen und hat gesagt, ey, willst du nicht die Hook von Kent Holders singen, zusammen mit Macklemore? Hat er gesagt, klar, mache ich. Und seitdem Musikkarriere steil nach oben. Und jetzt hört er seinen neuesten Track, Got That High, hier auf Energy.

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1: Ariana Grande macht zwar jetzt eine Pause, aber natürlich nicht hier bei uns auf Energy. Ihr hört gleich ihren Song Hate That I Made You Love Me. Jetzt geht's weiter mit Kygo und ich bin's, Vivi. Schönen Dienstagabend euch.
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Energy Star Ariana Grande ist ein absolutes Gesangsausnahmetalent. Einfach nur mal kurz als Beispiel. Sie kann 4 Oktaven singen. Also jemand, der halt nicht singen kann, so eine ungeübte Stimme, die kann 1,5 oder 2 maximal. Und sie beherrscht auch Töne der sogenannten Pfeifregisterlage, was sonst auch maximal noch Mariah Carey kann. Also diese super hohen Töne, die sich auch so ein bisschen dann anhören wie eine Hundepfeife. Das hat sie alles drauf. Jetzt hört ihr hier ihren neuesten Song, Hate That I Made You Love Me, auf Energy.

0: Ey, und da sitze ich doch wieder mal am falschen Ende des Mikros. Energy ist an, immer die besten neuen Hits mit mir, Vivi. 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
0: Morgen wird's herbstlich, sage ich euch, wie es ist. Also eigentlich den ganzen Tag komplett bewölkt. Ab und zu mal Regen am Start mit 20 Grad nur. Aber der Sommer ist noch nicht ganz weg, Freunde. Ab Donnerstag kriegen wir wieder 25 Grad und dazu gibt's ganz viel Sonne.
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0: Da müsst ihr hier und da noch mal so 10 Minütchen mehr einplanen, zum Beispiel auf dem Stadtring Richtung Treptow ab Jakob-Kaiser-Platz und ab Schmargendorf. Richtung Wedding staut sich ein bisschen ab Innsbrucker Platz. Dann auch gerade etwas voller noch auf der Seestraße.

Beispiel oder auch auf der Rudolf-Rühl-Allee, überall so 10 Minuten, mein Gott, die verkraften wir, das kriegen wir hin. Schönen Feierabend euch. Hier geht's jetzt weiter mit guter Mucke von Palm Monkey, Afghazi. Der bringt uns schon mal noch mal ein bisschen den Sommer zurück, wenn das Wetter schon nicht mitspielt.

0: Ihr hört Energy mit mir, Vivi. Und kennt ihr eigentlich schon PHS? Ja, nicht PMS, sondern PHS, das Post-Holiday-Syndrome. Das ist der Moment, wenn ihr aus dem Urlaub zurückkommt und statt Erholung fühlt ihr nur Erschöpfung. Direkt am ersten Arbeitstag, der ganze Urlaub schon wieder weg. Darüber sprechen wir jetzt mit Dr. Volker Busch. Und zwar ist er Neurowissenschaftler und Autor. Und er erklärt uns, wie können wir denn PHS, also das Post-Holiday-Syndrome, verhindern.
1: Bevor man arbeitet, ein, zwei Tage zu Hause noch so langsam in seinen ursprünglichen Rhythmus wieder eingrooven, das hilft wirklich sehr. Und der erste Tag der Arbeit sollte nicht der absolut härteste sein. Es ist gut, wenn man das Gehirn so ganz langsam daran gewöhnt, dass es jetzt wieder etwas leisten muss.
0: So, also am besten nicht irgendwie Sonntagabend aus Malle landen und dann Montag früh am offenen Herzen moderieren, sag ich schon, operieren. Alles schön tranquilo, Leute.
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3: Und da gibt es mal wieder gute Nachrichten in Sachen Tiere. Der westliche Schlafbeutler ist nämlich wieder da.
4: Yes.
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Sabrina Tschuber. Es ist eine Pause angesagt, hat sie nämlich erzählt. Nach ihrer Tour dieses Jahr wird sie 2027 komplett freinehmen. Wer weiß, vielleicht macht sie Work and Travel oder sowas in die Richtung. Aber danach, das Jahr 2028, geht's dann wieder weiter mit Mucke. Solange hören wir ihre alten Songs, die sind doch auch noch fantastisch. Nina Tschuber mit Mangos, mit Chili, hört ihr hier auf Energy.

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1: Es ist 19 Uhr. Wir verbringen noch ein gutes Stündchen zusammen und das machen wir natürlich mit feinster Musik. Gleich zum Beispiel Maido am Start mit Forever Young und weiter geht's mit ein bisschen Motivation. Shakira zusammen mit Burna Boy hört ihr hier mit Die Die.
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mit Forever Young ist Alphaville in den 80ern weltberühmt geworden. Und genau diese Originalmelodie hat sich jetzt Milo geschnappt. Nicht einfach so, der hat tatsächlich mit Frontmann Marian Gold gesprochen, persönlich. Und hat gefragt und hat gesagt, na klar, Bro, nimm gerne die Melodie für deinen neuen Song. Forever Young von Milo hört ihr jetzt immer die besten neuen Hits auf Energy.

0: Jetzt gibt's was für alle 40-Jährigen, aber auch 20-Jährigen. Wer 100 ist, der darf auch mitmachen. Ach komm, und wer gerade geboren ist, sowieso.
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0: Denn das hier ist das Quiz für alle Generationen. Meine Kollegen Anna und Ben von Energy am Morgen trennen 15 Jahre. Und deshalb spielen sie jeden Dienstag alt versus jung und fragen sich gegenseitig, ja, was weißt du denn über meine Generation?
2: Wer oder was ist Hugh Hefner?
3: Ah, oh.
2: Gen Z, ja. Anna, guten Morgen. Hugh Hefner.
3: Oh, das sagt mir doch was. Das ist ein Schauspieler?
2: Ja, aber kennst du irgendwie einen Film, wo er mitgemacht hat, Hugh Hefner?
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3: 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Ach Gott, natürlich.
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0: Bond-Film. 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
0: Ihr hört Energy mit mir, Vivi. 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
0: Das sieht so aus, als wenn wir

0: morgen schon mal so ein bisschen für den Herbst üben. Es gibt nämlich Wetter. Es bleibt den ganzen Tag grau. Dazu gibt es immer mal wieder Nieselregen bei 20 Grad maximal. Aber keine Sorge, am Donnerstag kommt die Sonne wieder raus und die bleibt auch die nächsten Tage dann bei 20 bis 25 Grad.
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0: Ganz bisschen stockt der Verkehr noch auf dem Stadtring. Einmal Richtung Treptow ab Jakob-Kaiser-Platz und ab Schmargendorf und Richtung Wedding ab Innsbrucker Platz. Könnte sein, dass es ein bisschen voller ist, aber alles nicht dramatisch, Freunde. Hier geht's jetzt weiter für euch mit einem meiner Lieblingstracks, Temper City, Self-Aware. Den singe ich hier immer ganz laut mit, aber das will keiner hören, deswegen mache ich jetzt mein Mikro aus.

0: ihr damals in der Schule alle Bücher gelesen, die ihr lesen musstet? Nee, ich auch nicht. Energies an, immer die besten neuen Hits mit mir, Vivi. Jetzt gibt es aber eine Lösung, wie es so aussieht, als hättet ihr ein Buch gelesen. Und das finde ich wirklich schon wieder crazy, dass es sowas gibt. Und zwar die Book Handling Agency. Die sitzen in Berlin und da könnt ihr euer ungelesenes Buch hingeben. Und dann machen die da so Eselsohren rein, die knicken das, die machen Kaffeeflecken rein, damit halt es so aussieht, als hättet ihr dieses Buch gelesen. Und dann könnt ihr so richtig schön performativ in die U-Bahn steigen und sagen so, haha, guck mal hier, Faust 2 habe ich natürlich gelesen. Sieht man doch an meinem Buch. So lustig. Und ich habe jetzt mal geguckt, welche Dinge generell einfach besser aussehen, wenn sie gebraucht sind. Zum Beispiel, großes Ding damals gewesen, Chucks. Wenn du dir weiße Chucks geholt hast und die ganz neu aussahen, war es denn nicht cool. Die müssen erstmal ein bisschen eingelaufen sein, ein bisschen dreckig sein. Dann dasselbe auch mit Lederjacken, beziehungsweise alles, was so mit Leder zu tun hat, auch Ledersessel. Und Hot Take auch eine Gitarre. Klar, da muss man doch sehen, der hat schon einige Male am Lagerfeuer da geklimpert, ne? Sonst ist es auch nicht so cool. Dinge, die gebraucht besser aussehen. Wenn ihr noch Ideen habt, schickt sie mir gern 030 26 12345.
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Abend. Hier kommt gleich mein Kollege Julian Hutter für euch. Natürlich mit weiterhin richtig guter Mucke. Zum Beispiel hört ihr jetzt Oliver Heldens mit AEIOU und wir hören uns morgen wieder ab 15 Uhr. Macht's gut, bis dahin. Ciao, ciao.

0: Julian.
1: Um 20 Uhr an diesem Dienstag, vor fast exakt 30 Jahren, wurde Tupac Shakur, der legendäre Rapper in Las Vegas, nach einem Kampf von Mike Tyson erschossen in seinem Auto. Theorien gab es viele, wie er zu Tode kam. Jetzt aber, 30 Jahre später, gibt es zum ersten Mal einen Prozess. Alles dazu gleich vorher noch Alex Warren mit immer den besten neuen Hits.

take my pride. 30 Jahre nach dem Mord am legendären Tupac Shakur in Las Vegas könnte die Wahrheit jetzt doch noch ans Licht kommen. Energy ist an bei euch an diesem Dienstag. Schön, dass ihr mit dabei seid. Kiffy D muss sich in Nevada verantworten. Er ist der letzte verbliebene Lebende, der damals in dem Tatfahrzeug saß. Und das Krasse ist, dass er da jetzt auf der Anklagebank sitzt, das hat er sich auch selbst zuzuschreiben, weil er in den letzten 18 Jahren in verschiedensten Interviews und auch in seiner Autobiografie eben von jener Tatnacht erzählt hat. Und irgendwann konnte die Staatsanwaltschaft auch nicht mehr hinsehen oder nicht mehr hinsehen und hat dann ermittelt. Und die Verteidigung von Kiffy D, die hat gestern im Eröffnungsstatement gesagt, Freunde, ne? Kiffy D ist Gangster-Rapper, der gehört zur Kunstform, dass man übertreibt. Er war doch da wirklich gar nicht dabei in Las Vegas. Allerdings hat auch, und das fand ich ultra interessant, ein Polizist, der mittlerweile schon im Ruhestand ist, gesagt, ey, 2008 hat mir das Kiffy D selbst erzählt, dass er da im Auto saß und die Waffe, mit der Tupac geschossen wurde, gekauft hat. Also es ist wirklich ein ultra spannender Prozess, 30 Jahre nach dem Mord. Kiffy D ist mittlerweile 63 Jahre alt und für ihn geht es um richtig viel, denn in Nevada, da gilt noch die Todesstrafe. Wir behalten das natürlich für euch im Auge, es wäre wirklich krass, wenn 30 Jahre nach dem Ableben Tupacs der Mord doch noch aufgeklärt werden könnte. Vor allen Dingen, weil Tupac ja wirklich auch immer noch, ne, einer der Gründungsväter von Hip-Hop ist, in ganz vielen Referenzen stattfindet. Es sind so viele Theorien um dieses Ableben von Tupac gesponnen worden, sodass mit des Rätsels Lösung eh keiner mehr gerechnet hätte. Wir bleiben da für euch dran. 30 Jahre nach dem Tod von Tupac Shakur wird jetzt in Nevada der Prozess geführt.

0: Immer die besten neuen Hits hört ihr hier bei Energy. Gleich mit Topic, außerdem Tiffany Harris und Olivia Rodrigo. Macht den Anfang.
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0: Nach dem Ende seiner ewig langen Durststrecke konnte er gestern endlich wieder meinen Sieg verbuchen und hat deshalb noch größeres Selbstvertrauen, noch längere Beine als sonst. Er tänzelt die Schautreppe runter mit eingeöltem Oberkörper und einer Chippendale-Hose, die trotzdem durchsichtig ist. Mein lieber Kollege Armani.
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0: Armani, grüße dich.
2: Servus.
0: Pass auf, mein Lieber, die Aussage, die ich heute für dich dabei habe, ist folgende. Regenwürmer überleben, wenn man sie zerteilt. Fakt oder Fake?
2: Also ganz unstolz, mein sechsjähriges Ich hat das getestet.
0: Und?
2: Und sie überleben, also... Früher hatten wir den Mythos, dass beide Seiten überleben und beide Seiten weiterkriechen. Das stimmt nicht.
0: Auch so dämlich, als würde dann der anderen Hälfte so ein Hirn auf einmal wachsen, ne? Mit Abtrennen der Mitte und ja, dann
2: das
0: sind zwei.
2: Das ist ein schöner Mythos, ja. Ist Quatsch.
0: Also, Regenwürmer überleben, wenn man sie zerteilt, ist ein...
3: Fake.
0: Zumindest kann man das pauschal nicht sagen. Manche Würmer... den wachsen Segmente nach, können dann aber trotzdem sterben nach einer gewissen Zeit an den Verletzungen und andere sterben sofort.
2: Ja, also, was zählt es? Ich hatte wieder recht. Zwei in Folge. Ja. Also ich sage, das ist meine Zeit. So,
0: ich muss morgen mal wieder ein bisschen was Schwereres raussuchen. Ach, Armani,
2: komm,
0: aber bis
2: jetzt
0: dahin.
2: Jetzt liegt es an der Schwierigkeit.
0: Liebe und genieße den Moment, mein Lieber.
2: Ich bade mich da drin.

0: besten neuen Hits hört euch hier bei Energy gleich mit You Not Us für euch, außerdem Harrison und Benson Boone macht den Anfang.
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2: Und da gibt's mal wieder gute Nachrichten in Sachen Tiere. Der westliche Schlafbeutler ist nämlich wieder da.
3: Yes.
2: Den hat man in Australien seit 25 Jahren nicht mehr gesehen und ist vom Magazin National Geographic auch mal zum süßesten Tier Australiens gewählt.
3: Also das Tier muss so klein sein, dass ich es nicht googeln kann.
4: Westliche Schlafbeutler.
3: Ja, habe ich hier gerade eingegeben.
4: Ja.
3: Beutler.
4: Ja, mach mal.
3: Gibt's nicht.
4: Selbst Google denkt, das ist

Tobi und Gregor hören wir jetzt hier bei Energy. Zwei beste Freunde, die gemeinsam Musik machen und die Welt bereisen. So zumindest, so ungefähr steht es in deren Insta-Bio. Er kennt sie besser als You Not Us, wirklich seit fast 10 Jahren so derartig erfolgreich. Jetzt gemeinsam mit Daddy DJ und Flipside haben wir immer die besten neuen Hits.

0: Julian.
1: Wer viele Freunde hat, der hat ein gesünderes und längeres Leben. Jetzt gibt es offiziell Zahlen zu diesem Gefühl, das wir eh schon hatten. Die Studie, die zitiere ich euch gleich. Vorher aber noch OneRepublic mit immer den besten neuen Hits.

0: Ein Freund, ein guter Freund. Das ist das Größte, was es gibt auf dieser Welt. Energy ist an bei euch an diesem Dienstagabend. Ich bin Julian. Ist so ein Spruch von mir, ne? Der hat sich jetzt wissenschaftlich bestätigt. Denn ganz offiziell, Menschen, die zufriedener mit Freundschaften und Beziehungen sind, denen geht es körperlich und seelisch besser. Das heißt, wer viel Freunde hat, der bleibt auch länger gesund. Und dass Freundschaften uns gut tun, das ist ja eh ein Gefühl, ne? Soziale Kontakte, der Mensch ist ein Rudeltier. Das ist eh immer so die allgemeine Meinung gewesen. Aber jetzt gibt es eine ganz groß angelegte Studie, die das jetzt zum ersten Mal nachweist mit Daten aus 22 Ländern.
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Toasties hören wir jetzt hier bei Energy, die Isländerin, die ja seit 10 Jahren mittlerweile schon in Berlin lebt, gerade hochschwanger ist, ihr erstes Kind erwartet und einfach eine aufregende Zeit erlebt. The Art of Letting Go, Toasties mit immer den besten neuen Hits hier bei Energy.

0: Immer die besten neuen Hits hört euch hier bei Energy gleich mit Tyler für euch. Außerdem Ray und Paul Monkey macht den Anfang.
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0: Energy Sun bei euch an diesem Feierabend. 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Ne? Wenn ich im Club bin, dann werden auch mal die Schultern neckisch nach hinten gezogen, aber die Hüfte bleibt steif. 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

0: Immer die besten neuen Hits hört euch hier bei Energy und gleich hören wir sie buchstäblich, denn zum allerersten Mal darf ich euch präsentieren den neuen Song von The Script. Außerdem Olivia Dean und Kamrat macht den Anfang.
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0: Es ist 5 vor 22 Uhr hier bei Energy und das Wachbleiben. Es hat sich gelohnt, denn wir hören jetzt zum allerersten Mal hier bei mir in der Sendung und ich freue mich sehr, dass ich ihn vorstellen darf, den ganz neuen Song von The Script, legendäre Band, vor allen Dingen auch viel mit Will.i.am gemeinsam gearbeitet, Hall of Fame, und derartig großer Song, haben jetzt aber was Neues am Start, auch ohne Will.i.am, Grow Old With Grace. Etwas, was Thomas Gottschalk nie so ganz hinbekommen hat, aber The Script dafür umso mehr. Immer die besten neuen Hits.
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0: Julia.
1: Um 22 Uhr an diesem Dienstag, wenn ihr euch nach dem Urlaub erschöpfter fühlt als vor dem Urlaub, dann leidet ihr unter anderem an PHS, Post-Holiday-Syndrom. Wie ist das zu vermeiden gilt, das erklärt uns gleich Verhaltensforscher Professor Dr. Busch. Darauf freue ich mich sehr auf dieses Gespräch. Vorher jetzt noch

0: So, Dienstagabend hier bei Energy, der zweite Tag nach dem Urlaub, er ist hinter euch gebracht und ihr fühlt euch aber jetzt schon deutlich gestresster als vor dem Urlaub. Dann habt ihr PHS. Was ist das? Der Moment, wenn ihr aus dem Urlaub zurückkommt und statt Erholung Erschöpfung spürt. Das ist ein anerkanntes Syndrom und Symptom vor allen Dingen, das es zu verhindern gilt. Da haben wir Dr. Volker Busch gefragt, der ist Neurowissenschaftler und Autor und er sagt, Vorbereitung ist ganz wichtig. Ganz gefährlich ist es, im Urlaub nichts zu machen.
1: Das Gehirn ist gar nicht dafür da, nichts zu tun. Das können viele Menschen gar nicht. Und wenn man sich dazu zwingt, weil man denkt, genau das wäre jetzt wichtig, dann kommen einem erst recht Gedanken oder Sorgen in den Kopf und dann ist man von der Entspannung weit entfernt. Also dann empfehle ich lieber, sich die Freizeit auch etwas dichter zu gestalten, dass man rausgeht, etwas tut. Das gleicht einen dann viel, viel besser aus, als nichts zu tun und in Wahrheit dann die ganze Zeit zu grübeln und nachzudenken.
0: Spannend, oder? Zu dieser Idealvorstellung vom Urlaub, 2 Wochen einfach nur am Strand liegen und jeden Tag so ein bisschen früher mit Alkohol anfangen, das ist gar nicht erholsam. So, wie der Wiedereinstieg am besten gelingt, das sagt uns Professor Dr. Busch gleich auch nochmal hier bei mir in der Sendung.

Peggy Gou haben wir jetzt hier bei Energy, die Südkoreanerin, die ja schon seit langer Zeit in Berlin lebt. Ich glaube seit 2013 sogar schon. Ein riesiger Superstar ist, gerade auch am Wochenende auf dem Sticket aufgelegt hat. Reels, die gerade überall verbreitet werden, weil sie einfach so ein derartiges Gefühl auch für Crowdwork hat, finde ich. Tolle Künstlerin, jetzt mit Woman und immer den besten neuen Hits.

0: Wie schaffen wir es, dass wir nach dem Urlaub maximal lange erholt bleiben und nicht nach dem ersten Arbeitstag schon in das Post-Holiday-Syndrom abfallen? Das erklärt uns gleich Professor Busch. Darauf freue ich mich. Vorher aber immer noch die besten neuen Hits mit Temper City.
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0: Vielleicht habt auch ihr ein bisschen PHS, Post-Holiday-Syndrom. Das ist genau der Moment, wenn ihr aus dem Urlaub zurückkommt und statt Erholung Erschöpfung spürt. Energy ist an bei euch an diesem Feierabend, an diesem Dienstag, an dem ich schon vorher mit Dr. Volker Busch gesprochen habe. Er ist Neurowissenschaftler und Autor und sagt uns jetzt, wie wir PHS verhindern können. Also wie wir nach dem Urlaub eben nicht gestresster sind als vor dem Urlaub.
1: Bevor man arbeitet, ein, zwei Tage zu Hause noch so langsam in seinen ursprünglichen Rhythmus wieder eingrooven, das hilft wirklich sehr. Und der erste Tag der Arbeit sollte nicht der absolut härteste sein. Es ist gut, wenn man das Gehirn so ganz langsam daran gewöhnt, dass es jetzt wieder etwas leisten muss.
0: Was ich übrigens auch schon häufiger gemacht habe, bevor ich auch Professor Buschs Tipps gehört habe, legt euch in Urlaub so, dass ihr zum Beispiel am Donnerstag wieder anfangen zu arbeiten. Dann denkt man, okay, na komm, jetzt zwei Tage und dann ist schon wieder Wochenende. Das hilft mir auch wirklich sehr gut und Dr. Busch hat ja gerade dem Gefühl, das ich in mir getragen habe, ja auch gerade Bestätigung geliefert. PHS wusste ich vor dieser Sendung auch nicht, dass es das gibt, das Post-Holiday-Syndrom, erklärt aber, warum ihr euch nach dem Urlaub erschöpfter fühlt als vor dem Urlaub.

0: Immer die besten neuen Hits hier bei Energy. Gleich mit den Backstreet Boys für euch. Außerdem Taylor Swift und Dermot Kennedy. Macht den Anfang.
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von Taylor Swift, die ja gerade so das Nonplusultra in der Popszene weltweit ist, zu den Backstreet Boys, die genau das eigentlich in den 90er Jahren waren, mit Bottle Up, ein neuer Song von den Backstreet Boys, die gerade so ihren zweiten Frühling erleben, und man gönnt es den Jungs, immer die besten neuen Hits. 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

0: Julia.
1: Um 23 Uhr an diesem Dienstag. Lasst uns jetzt die letzte Stunde des Tages noch ganz entspannt gemacht zum Ausklingen. Gleich mit Tam Impala, Dracula und immer den besten neuen Hits.

30 Jahre nach dem Mord am legendären Tupac Shakur in Las Vegas könnte die Wahrheit jetzt doch noch ans Licht kommen. Energy ist an bei euch an diesem Dienstag. Schön, dass ihr mit dabei seid. Kiffy D muss sich in Nevada verantworten. Er ist der letzte verbliebene Lebende, der damals in dem Tatfahrzeug saß. Und das Krasse ist, dass er da jetzt auf der Anklagebank sitzt, das hat er sich auch selbst zuzuschreiben, weil er in den letzten 18 Jahren in verschiedensten Interviews und auch in seiner Autobiografie eben von jener Tatnacht erzählt hat. Und irgendwann konnte die Staatsanwaltschaft auch nicht mehr hinsehen oder nicht mehr hinsehen und hat dann ermittelt. Und die Verteidigung von Kiffy D, die hat gestern im Eröffnungsstatement gesagt, Freunde, ne? Kiffy D ist Gangster-Rapper, der gehört zur Kunstform, dass man übertreibt. Er war doch da wirklich gar nicht dabei in Las Vegas. Allerdings hat auch, und das fand ich ultra interessant, ein Polizist, der mittlerweile schon im Ruhestand ist, gesagt, ey, 2008 hat mir das Kiffy D selbst erzählt, dass er da im Auto saß und die Waffe, mit der Tupac geschossen wurde, gekauft hat. Also es ist wirklich ein ultra spannender Prozess, 30 Jahre nach dem Mord. Kiffy D ist mittlerweile 63 Jahre alt und für ihn geht es um richtig viel, denn in Nevada, da gilt noch die Todesstrafe. Wir behalten das natürlich für euch im Auge. Es wäre wirklich krass, wenn 30 Jahre nach dem Ableben Tupacs der Mord doch noch aufgeklärt werden könnte. Vor allen Dingen, weil Tupac ja wirklich auch immer noch, ne, einer der Gründungsväter von Hip-Hop ist, in ganz vielen Referenzen stattfindet. Es sind so viele Theorien um dieses Ableben von Tupac gesponnen worden, sodass mit des Rätsels Lösung eh keiner mehr gerechnet hätte. Wir bleiben da für euch dran. 30 Jahre nach dem Tod von Tupac Shakur wird jetzt in Nevada der Prozess geführt.

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0: Immer die besten neuen Hits hier bei Energy. Gleich Chris de Serendi für euch. Außerdem Michael Schulte und Olivia Rodrigo macht den Anfang.
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0: Nach dem Ende seiner ewig langen Durststrecke konnte er gestern endlich wieder meinen Sieg verbuchen und hat deshalb noch größeres Selbstvertrauen, noch längere Beine als sonst. Er tänzelt die Schautreppe runter mit eingeöltem Oberkörper und einer Chippendale-Hose, die trotzdem durchsichtig ist. Mein lieber Kollege Armani.
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0: Armani, grüße dich.
2: Servus.
0: Pass auf, mein Lieber, die Aussage, die ich heute für dich dabei habe, ja, ist folgende. Regenwürmer überleben, wenn man sie zerteilt. Fakt oder Fake?
2: Also ganz unstolz, mein sechsjähriges Ich hat das getestet.
0: Und?
2: Und sie überleben, also man hat, früher hatten wir den Mythos, dass beide Seiten überleben und beide Seiten weiterkriechen, das stimmt nicht.
0: Ach so, dämlich, als würde dann der anderen Hälfte so ein Hirn auf einmal wachsen, ne, mit Abtrennen der Mitte und ja, dann nee,
2: das
0: sind zwei.
2: Ist ein schöner Mythos, ja, ist Quatsch.
0: Also, Regenwürmer überleben, wenn man sie zerteilt, ist ein
3: Fake.
0: Zumindest kann man das pauschal nicht sagen. Manche Würmer, den wachsen Segmente nach, können dann aber trotzdem sterben nach einer gewissen Zeit an den Verletzungen und andere sterben sofort.
2: Ja, also, was zählt es? Ich hatte wieder recht. Zwei in Folge. Ja. Also ich sage, das ist meine Zeit. So,
0: ich muss morgen mal wieder ein bisschen was Schwereres raussuchen. Armani, aber bis
2: jetzt
0: dahin.
2: Jetzt liegt es an der Schwierigkeit.
0: Liebe und

0: Immer die besten neuen Hits. Hört euch hier bei Energy. Dienstagnacht haben wir es gleich mit Cat's Eye für euch. Außerdem Harrison und Felix hierhin. Macht den Anfang.
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erste Spiel geworden hier bei Energy an diesem Dienstag. So spät, dass ich raus bin für heute. Danke, dass ihr mit dabei wart. Ihr hört mich, wenn ihr wollt, morgen wieder. Ab 20 Uhr bin ich für euch da. Bis dahin, ihr kennt das Spiel. Lasst der Energy einfach durchlaufen. Ihr macht damit nichts falsch. Ich verabschiede mich jetzt mit Cat's Eye, Animal und sage ciao. Ich bin raus.

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0: gibt es mal wieder gute Nachrichten in Sachen Tiere. 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
1: Yes.
0: Den hat man in Australien seit 25 Jahren nicht mehr gesehen und ist vom Magazin National Geographic auch mal zum süßesten Tier Australiens gewählt.
1: Also das Tier muss so klein sein, dass ich es nicht googeln kann.
2: Westliche Schlafbeutler.
1: Ja, habe ich hier gerade eingegeben.
2: Ja.
1: Beutler.
2: Ja, mach mal.
1: Gibt's nicht.
2: Selbst googeln.

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